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Das Frühstück ist die wichtigste Mahlzeit des Tages. Heißt es doch immer, oder? Statistiken sagen da jetzt aber was ganz, ganz anderes. Denn laut denen frühstücken zum Beispiel unterhalb der Woche gerade mal 55% aller Frauen und auch nur 59% der Männer regelmäßig. Und auch am Wochenende sind es gerade mal 33% der Frauen und 31% der Männer, die ein Frühstück zu sich nehmen. Wie dem auch sei, egal ob mit oder ohne Frühstück, Hauptsache unser Programm läuft morgens direkt im Badezimmer aus dem smarten Speaker, im Auto aus dem Autoradio oder aber später im Büro in der Kaffeeküche. Und jetzt geht's weiter mit den Lieblingshits am Vormittag.

0: Mikrofrei für Klaus im Studio Göttingen. Illertal FM bleibt auf Empfang. Mit Musik, Infos und der gewohnten Portion Herzblut aus dem hohen Norden fürs Illertal.
1: Guten Morgen!

Ja, wenn ich hier aus meinem Studiofenster schaue, regnerisch und etwas kalt ist es auch. Also der Frühling und der Sommer lassen noch auf sich warten. So, das hält uns also nicht ab, davon euch mit guter Musik zu versorgen, mit kleinen Interviews, News und so weiter. Alles, was das Herz so am Vormittag begehrt. Hier bei Illertal FM und dem Morgen 2.0.

So, jetzt nochmal liebe Grüße. Die gehen raus ins weite World Wide Web und natürlich ins Illertal, hier aus dem Sendestudio Göttingen. Und ich wünsche euch viel Spaß in den nächsten beiden Stunden.

Ja, liebe Grüße an alle, die jetzt noch dazu gekommen sind, hier beim Morgen 2.0, wieder FM am Mikrofon, euer Klaus, und der kommt jetzt zum Spruch des Tages. Ein Ziel ist oft nur der Weg, den der Verstand zusammengerollt hat. Das Leben aber entfaltet sich nicht am Ende der Reise, sondern in jedem Schritt, den wir bereit sind, wirklich

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0: Ja, die gute Amy MacDonald, das ist The Life. Und wir gehen jetzt live rüber zum Frühstück bei Stefanie.
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2: Es ist ja, wie es ist.
3: Steffi, machst du mir Mettbrötchen?
2: Nee, muss ich erst schmieren. Milch und Zucker nehmt ihr selber, ne? Was gibt's Neues?
4: Du, warum gibt dann eigentlich giftige Pilze?
2: Wie kommst du da denn nur auf?
4: Ja, ich war gestern mit Marion im Wald, wir wollten was sammeln. Mhm. Und da fragt sie mich, warum da giftige Pilze gibt. Wisst ihr das? Also jetzt von der Natur her?
5: Ja, damit da keiner beigeht. Also, du stellst Fragen.
4: Ja, wieso? Das gibt ja auch Pilze, die nicht giftig sind. Mhm. Das muss doch einen Sinn haben, jetzt von der Natur.
5: Ja, damit man da denn beigehen kann.
2: Wieso, da soll man denn ja bei? Also. Und die anderen müssen sich ja schützen vor Fressfeinde.
4: Ja, warum die anderen denn nicht?
2: Ja, ich meine, Champignons gibt das ja genug. Und das sind viel mehr als jetzt zum Beispiel Fliegenpilze im Wald.
5: Und in den Gläser.
2: Und in den Gläser auch. Da müssen sie sich ja schützen.
4: Ja, aber wenn der Sinn von einem Fliegenpilz ist, dass da keiner beigeht, welchen Sinn hat er denn überhaupt?
3: Ja, wir waren dabei früher. Da siehst du aber Schneewittchen in rosa Unterrock doch.
2: Franz!
3: Glaube mir!
4: Ja, aber ich meine, warum macht die Natur das? Zum Beispiel auch mit Flöhe, die bringen ja nur gar nichts.
2: Wieso, da gehen doch Vögel bei?
4: Ja, da glaubst du, Mann. Da geht nicht ein Vogel bei so einem Floh. Der ist ja viel zu klein.
5: Als Häppchen.
4: Ah, danke, du Spinner.
5: Allein schon.
2: Naja, man muss eben im Wald vorsichtig sein beim Suchen, weil manche Pilze sind sich so ähnlich, jetzt von Aussehen, die musst du anlecken, ob das bitter ist.
4: Wie?
2: Ja, an eine Hüte lecken oder an eine Stiele. Und wenn das bitter ist, dann sind sie gefährlich.
4: Ah, dann bist du an alle Pilze zu lecken. Und welche bitter sind, die schmeißt du denn einfach wieder im Wald?
2: Du musst sie ja nicht rausreißen, kannst ja vorher dran lecken.
4: Ach, dann kriegst du auf alle Viere durch den Wald und leckst die Pilze ab. Also.
2: Du kannst ja auch in die Knie gehen.
4: Ja, bei Giftpilzen gehst du erst recht in die Knie.
5: Ja,
2: Georg, na, wollen wir es nicht hoffen, ich klopf mal auf Holz.
5: Ja, weißt du was? Deswegen kaufe ich ja immer, also meine Mutter, diese in der Folie aus dem Supermarkt.
2: Ja, das sind so Kulturchampignons und nicht aus dem Wald.
5: Ja, genau. Und die musst du dann ja auch nicht extra abwaschen.
4: Wieso das denn nicht?
5: Ja, weil da ja keiner dran geleckt hat. Du hörst es doch.
4: Ja, nein. Was macht dein Rätsel, Franz?
3: Ich brauche noch alternative Energiequelle mit 8 Buchstaben vorne B.
2: Alternativ? Ja, Batterie.
3: Jawohl!
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0: klare Ansage von Abaddon. Das bin
1: ich. Und du auch.
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0: Tja, das wünschen wir Ihnen auch, ihm auch das Geburtstagskind des Tages. Happy Birthday, H.P. Baxter, der als Hans-Peter Gerdes in Leer geborene Musiker gehört zu den bekanntesten Persönlichkeiten der europäischen Dance- und Techno-Szene. Mit seiner markanten Stimme, seinem einzigartigen Stil und seiner energiegeladenen Bühnenpräsenz begeistert er seit Jahrzehnten Fans, natürlich auf der ganzen Welt. Und als Frontmann von Scooter hat H.P. Baxter Musikgeschichte geschrieben. Wir sagen Happy Birthday, lieber H.P. Baxter, und alles Gute für deine weitere Zeit.

0: Hi, this is your captain speaking. 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
1: Die Gehaltslücke zwischen Frauen und Männern ist auch im Jahr 2026 immer noch signifikant, so Anna Wittig vom Jobportal Stepstone.
2: Laut unserem aktuellen Gehaltsreport verdienen Frauen im Median rund 50.500 Euro brutto im Jahr, Männer etwa 5.000 Euro mehr. Das entspricht also einem unbereinigten Unterschied von knapp 10%.
1: Selbst bei ähnlichen Jobs und vergleichbaren Qualifikationen ist der Unterschied sichtbar. Dabei verhandeln Männer und Frauen ähnlich häufig über ihr Einkommen. Entscheidend für den Erfolg ist das Gefühl.
2: Nur rund ein Drittel der Frauen fühlt sich wohl dabei, eine Gehaltserhöhung zu verhandeln. Bei Männern ist es fast jeder zweite. Und dieses Sicherheitsgefühl zahlt sich eben auch aus. Wer selbstbewusst in die Verhandlung geht, bekommt deutlich häufiger eine Erhöhung. Fast jede zweite Person ist erfolgreich.
3: Und was sich wie ein einzelnes Gespräch anfühlt, summiert sich dann über die Jahre. Vor allem, wenn Jobwechsel zwischendrin anstehen. Erfahrungen, Rollenbilder und das berufliche Umfeld spielen eine große Rolle.
2: Vor allem brauchen wir mehr Transparenz, klare Gehaltsstrukturen im Unternehmen und idealerweise dann auch Gehaltsangaben in den Stellenanzeigen. Denn wer seinen Marktwert kennt, der verhandelt auch sicherer. Wenn Transparenz zur Norm wird und nicht das persönliche Wohlbefinden über den Verhandlungserfolg entscheidet, dann kann sich die Lohnlücke nachhaltig schließen.
3: Am Ende geht es also nicht nur um Mut im Gespräch, sondern um Strukturen. Und darum, dass gleiche Arbeit auch gleich bezahlt wird.

0: So, ihr Lieben, willkommen zu 15 Sekunden Entspannung hier beim Morgen 2.0.
1: Der Alltag ist stressig und manchmal viel zu laut. Darum präsentieren wir euch jetzt 15 Sekunden Entspannung.

0: Diese Stille wurde euch präsentiert von unserer Musikredaktion. Und jetzt weiter im Programm.
1: Ja, weiter im Programm mit Musik. Kokomo und die Beach Boys.

0: Tja, Andreas Martin, Amore Mio, auch schon etwas länger her und schon lange nicht mehr gehört. Heute bei uns hier im Morgen 2.0 und auch Kuchen Paradox aus unserer News-Redaktion. Bitteschön.
1: Ein Stück Kuchen, zack, 2 Kilo mehr auf den Hüften. Das ist tatsächlich keine Einbildung, sondern das Resultat eines sparsamen Stoffwechsels, der sich ziemlich eindeutig erkennen lässt, sagt Tim Holstein.
2: Das merkt man erstens daran, dass man wahrscheinlich eher dazu neigt, Gewicht zuzulegen, dass man vielleicht auch an Diabetes leidet und dass man, wenn man jetzt in die Kälte geht, zum Beispiel auch so ein bisschen kälteintolerant ist, das nicht so wirklich gut ab kann, sehr schnell fröstelt.
1: Bei Menschen mit verschwenderischem Stoffwechsel dagegen steuern verschiedene Hormone aus der Schilddrüse, dem Darm und dem Fettgewebe, dass mit Energie anders umgegangen wird. Eine besondere Rolle spielt dabei das braune, gute Fettgewebe, das den Stoffwechsel aktiviert.
2: Wir wissen, dass wir zum Beispiel durch regelmäßige Kälteexposition oder auch bestimmte Nahrungsmittel wie Ingwer, Chili, grüner Tee, Kaffee den Stoffwechsel ankurbeln können. Und wenn man das regelmäßig macht und vielleicht auch noch kombiniert mit Intervallfasten und einer proteinreichen Ernährung, dann kann man auch durchaus Gewicht verlieren und gesünder werden.
1: Der Ernährungsmediziner gibt in seinem Buch Das Kuchenparadox viele einfache und konkrete Tipps, unseren Stoffwechsel in Schwung zu bringen. Und hat auch einen ganz speziellen parat.
2: Was ich auch empfehle für alle, die Kinder kriegen wollen, das Kind im Winter zeugen. Denn wir wissen, dass Kinder, die im Winter gezeugt wurden und im Sommer auf die Welt kommen, einen verschwenderischen Stoffwechseltyp haben und schlanker sind.

0: So, ihr Lieben, es ist Freitag, das wissen wir schon, aber was ihr noch nicht wisst, es ist Zeit für den Pfotentag und das heute wieder mal mit Holly und Willi.
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2: Moin und herzlich willkommen zu einer neuen Ausgabe von Holly und Willi, der Pfotentalk. Heute wird's richtig spannend, denn unser Thema lautet Gassi gehen. Und ich weiß nicht, wie es bei euch ist, aber bei uns ist jeder Spaziergang ein eigenes Abenteuer. Und ihr könnt euch sicherlich vorstellen, wer dafür verantwortlich ist.
3: Na sicher, Holly. Wenn wir beide rausgehen, dann passiert immer was. Und meistens bist du derjenige, der peinliche Momente sammelt. Ich bin da ja der Profi. Und ich weiß halt, was ich tue, ne?
2: Ja, danke, Willi. Das wird bestimmt wieder heute sehr charmant. Also fangen wir von vorne an. Bevor wir rausgehen, brauche ich gefühlt 3 Stunden. Jacke, Leckerlis, Kotbeutel, Schlüssel. Und du stehst daneben und tippelst auf der Stelle, als wärst du auf einem Popkonzert. Und wenn ich dann dich einfangen will, naja.
3: Entschuldigung, aber während du deine Jacke suchst, habe ich schon 5-mal überlegt, wie der Spaziergang laufen soll. Strategie, mein Freund, ich arbeite da professionell. Und was heißt hier einfangen? Ich muss doch dafür sorgen, dass du ein bisschen Bewegung hast. Nicht so einfach das mit dem Spaziergang. Du brauchst Bewegung. Guck dir mal deinen Bäuchlein an, ne? Bewegung.
2: Hä? Strategie?
3: Ja, sicher. Plan A, ich zieh dich die Treppe runter, nicht den Fahrstuhl nehmen. Plan B, ich zieh dich über den Hof. Aber ganz schnell. Plan C, ich tue so, als wüsste ich ganz dringend. Und dann würde ich doch nur schnuppern.
2: Aha, das erklärt einiges. Sobald wir draußen sind, geht es immer los. Du musst jeden Grashalm begrüßen, jeden einzelnen.
3: Also Holly, das ist wichtig. Das ist wie Zeitung lesen. Stell dir vor, du würdest die Schlagzeilen vom Tag verpassen. Ein Albtraum. Und ihr müsst doch kontrollieren, ob die Ladies da waren und welche das gewesen sind.
2: Ja gut, aber 45 Minuten an einer Laterne?
3: Da standen mehrere Artikel, ein Kommentar, ein Leserbrief und ein Gewinnspiel. Und ich konnte die eine Lady nicht von der anderen so ganz genau unterscheiden. Da musste ich halt noch ein bisschen länger schnuppern.
2: Und dann die anderen Hunde. Willi ist ja ein Charmeur, aber manchmal auch ein bisschen, sagen wir mal, übermotiviert.
3: Ich bin sozial, ich begrüße alle, außer die beiden Yorkshire von Schneiders, die immer so guckten, als hätte ich ihren Parkplatz geklaut. Die mache ich nicht und immer müssen die so bellen. Die sind nervig.
2: Die beiden, die sind nun mal so, die kannst du nicht ändern.
3: Ja, dann haben die aber einen stressigen Alltag, sag ich dir.
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2: Was ich ja besonders mag, ist, wenn du mitten im Weg anhältst, dich hinsetzt und einfach nicht weitergehst.
3: Ja, entschuldige, aber manchmal muss ich kurz reflektieren über das Leben, über meine Entscheidung, über Snacks und überhaupt.
2: Aha, Snacks, klar. Und ich nenne das übrigens Willis Zen-Modus.
3: Und ich nenne das Pause für die menschliche Fitness.
2: Wenn wir dann wieder zu Hause sind, bist du müde, zufrieden und ich sehe aus, als hätte ich einen Marathon hinter mir.
3: Und trotzdem sagst du doch immer, komm Willi, wir gehen später wieder raus. Also beschwer dich doch nicht. Und außerdem hast du das ganz dringend nötig. Guck dir mal deinen dicken Bauch an. Der muss dünner werden. Du brauchst diesen Gassi-Marathon.
2: Ja, stimmt. Mit dir macht's einfach Spaß.
3: Na siehste, also dann machen wir dann gleich weiter, aber ohne Fahrstuhl. Wir fahren kein Fahrstuhl. Wir nehmen die Treppe. Sind doch nur 2 Stockwerke rauf und runter. Und dann gehen wir nicht nur eine Dreiviertelstunde, dann gehen wir auch noch mal ein bisschen lecker. Ist ja für deine Figur.
2: Ja, was hast du so mit meiner Figur? So, ihr Lieben, das war unsere heutige Folge rund um das Thema Gassi gehen. Wir hoffen, ihr hattet Spaß und vielleicht erkennt der ein oder andere sich und seinen 4-beinigen Freund ja wieder.
3: 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Ich komme bei euch vorbei, zieh eure Hausschuhe an, setz mich gemütlich auf euer Sofa und ess alle Leckerlis. Und die versteckten finde ich auch. Ich finde alles. Also los, abonnieren, bewerten und weiterempfehlen. Sonst gibt's morgen Gassi-Chaos bei euch.
2: In diesem Sinne, danke fürs Zuhören. Bis zur nächsten Folge von Holly und Willi, der Pfotentalk. Der Holly sagt Tschüss.
3: Und der Willi sagt nochmal extra Tschüss. Tschüss, ihr Pfotenstuckis.
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0: So, jetzt habe ich Jürgen von der Lippe für euch da und der meint, Sex ist wie Mehl. Hören wir mal rein.
1: Einer der schönsten Sätze, und er stammt von Fontane, über das Alter lautet: Das Alter hat viel Hässliches und Dummes, aber ein Gutes hat es wohl. Es nimmt alles nicht so wichtig und man kann es so machen oder auch so. Man kann an dem Freude haben oder an dem. An zwei verschiedenen Aussagen über dieselbe Sache.

Ein Beispiel. Helene Fischer. Hatte einmal in Hannover Premiere mit ihrer neuen Bühnenshow. Mir fielen zwei Zeitungsberichte dazu in die Hände, die mich gleichermaßen entzückten. Hier zunächst Auszüge aus der Bildkritik. Überschrift: Helene macht alle nass. Eine atemberaubende Mischung aus Musik, Akrobatik und Tanz. Absoluter Höhepunkt. Helene sang ihr Lied »Wenn du lachst« in einem Wasserkleid. Am Oberkörper trug sie einen durchsichtigen Body. Untenrum nichts als sprudelndes Wasser in Form eines Reifrocks. Ein magischer Moment, der die 10.000 Fans in der Halle staunen ließ. Wie hat die Fischer das gemacht? Bild weiß, Doppelpunkt. An der Sängerin waren Schläuche befestigt, durch die das Wasser in einen Reif floss. Dieser Reif lag wie ein Gürtel um ihre Hüften und hatte Düsen, aus denen das Wasser schoss. Für die Performance wurde Helene aus dem Bühnenboden herausgefahren, 5 Meter hoch. Im Anschluss an den Song verschwand sie auf demselben Weg wieder nach unten. Ich hab's nicht glauben wollen, als ich das las. Jeder hätte doch damit gerechnet, dass sie zurück einen anderen Weg nimmt. Aber jetzt kommt der Satz des Abends oder Tages, je nachdem, wann Sie es lesen. Nach diesem Auftritt ist klar, Helene Fischer kocht nicht nur mit Wasser. Wenn das mal keinen Preis gibt. Die Besprechung in der Süddeutschen war auch schön, aber anders. Der Höhepunkt des Konzerts ist klar der Wasserdüsenrock. Etwa zur Halbzeit der Show singt Helene Fischer mit einer um ihre Hüften befestigten Konstruktion aus Düsen. Aus jeder schießt ein Wasserstrahl, sodass es aussieht, als würde sie in alle Himmelsrichtungen zugleich pinkeln. Wäre es nicht fantastisch, wenn man Helene Fischer als Bewässerungsanlage mieten könnte? Und hier tritt der Personenkult zugunsten der ökologischen Überlegung in den Hintergrund. Der Autor steht offensichtlich den Grünen nahe. Man kann es so sehen oder auch so.

0: So, wir kommen zu unserer Buchvorstellung heute und das machen wir mal so.
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2: Unsere Buchtipps, mal Krimi, mal Sachbuch, mal Erzählungen, auf jeden Fall lohnende Lektüre. Bei uns werden Sie fündig. Informationen zum Thema Jade, Yasemin Önder, Anti Müller, Roman, 240 Seiten, Park-Ullstein Verlag, 23 Euro. Und unsere Kurzinfo, wenn der Kinderwunsch einer Frau zusammenprallt mit Entschluss und Lustlosigkeit der Männer, dann ist das nicht nur dramatisch, sondern auch Stoff für einen Roman. Die Ich-Erzählerin, Mitte 30, ist verzweifelt. Immer wieder trifft sie auf Männer, die wortreich formulieren können, was Frauen ihrer Ansicht nach hören wollen, aber zu keiner erwachsenen Tat imstande sind. Bei ihrer immer dringlicheren Suche nach einem Vater für ihr künftiges Kind begegnen ihr immer wieder solche Exemplare. Am schlimmsten, weil zwischenzeitlich am hoffnungsvollsten, ist die Liaison mit Andi, Schauspieler, Vater von Zwillingen, reflektiert, wie es scheint, zupackend, wie es scheint, und doch auch er, einer auf der Flucht.

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Dosen Bier und Country Music. Da wird man gleich zum Cowboy und das Korn fällt zur Prärie. 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Und etwas mehr. Und etwas laut

0: wunderbar und das Ganze.
1: So, wir kommen zum Horoskop der Woche und ich hoffe, für euch ist das passende Wetter.
2: Der Blick in die Sterne. Das aktuelle Wochenhoroskop. Wassermann.
3: In dieser Woche sollte man offen für Veränderungen und Anpassungen sein. Man kann die Flexibilität nutzen, um innovative Lösungen für aktuelle Herausforderungen zu entwickeln und die eigene Vision in die Tat umzusetzen.
2: Fische.
3: Intuition und spirituelle Erkenntnisse gewinnen für den Fisch an Bedeutung. Man kann auf die innere Weisheit vertrauen und auf die Botschaften achten, die das Universum diese Woche sendet. Dies wird helfen, Klarheit und Richtung zu finden.
2: Widder.
3: Mut und Entschlossenheit sind wichtige Verbündete des Widders. Man sollte sich den Ängsten stellen und die eigene Energie nutzen, um diese Woche schwierige Situationen zu meistern. Dabei wird man wachsen und auch die innere Kraft stärken.
2: Stier.
3: Sicherheit und Stabilität sind diese Woche oberstes zentrales Thema. Es ist wichtig, sowohl materiell als auch emotionale Grundlagen zu schaffen, die einen selbst und den Liebsten in seiner Umgebung Halt bieten. Dies ermöglicht es, gelassen in die Zukunft zu blicken.
2: Zwillinge.
3: Lernbereitschaft und Neugier prägt diese Woche. Man kann seine intellektuellen Fähigkeiten nutzen, um die eigenen Kenntnisse zu erweitern und neue Perspektiven zu erkunden. Durch das Teilen von diesen Erkenntnissen wird ein konstruktiver Austausch gefördert.
2: Krebs.
3: Selbstfürsorge und auch emotionale Heilung stehen für den Krebs im Vordergrund. Es ist wichtig, sich Räume und Entspannung zu schaffen und auf die seelischen Bedürfnisse zu achten. Dies hilft dabei, innere Balance zu finden und neue Kraft zu schöpfen.
2: Das aktuelle Wochenhoroskop. Dein Sternzeichen war noch nicht dabei? Dann bleib dran. Gleich geht's weiter.

0: Der Blick in die Sterne.
1: Das aktuelle Wochenhoroskop.
0: Löwe.
2: Großzügigkeit und Mitgefühl, dafür steht der Löwe diese Woche. Man kann die eigenen Stärken und Ressourcen mit anderen teilen, um gemeinsame Herausforderungen zu bewältigen und das Wohlergehen aller zu fördern.
0: Jungfrau.
2: Effizienz ist diese Woche gefragt. Man sollte sich auf die wesentlichen Aspekte des Lebens fokussieren und sich auch realistische Ziele setzen. Durch strukturierte Pläne und zielgerechtes Handeln wird es der Jungfrau möglich sein, die eigenen Träume zu verwirklichen.
0: Waage.
2: Die Woche steht für Diplomatie und Konfliktlösung. Man kann die Fähigkeit nutzen, Kompromisse zu finden und Harmonien herzustellen, um Spannungen abzubauen und friedliche Lösungen für anstehende Probleme zu erarbeiten.
0: Skorpion.
2: Der Skorpion kann diese Woche nutzen, um bisherige Erfahrungen zu überdenken und aus ihnen zu lernen. Es ist wichtig, Altes loszulassen und sich auf Neuanfänge vorzubereiten. Transformation und Selbstreflexion sind damit zentrale Themen der Woche.
0: Schütze.
2: Optimismus und Lebensfreude prägen die Woche. Man sollte aus der positiven Energie schöpfen und sich von Enthusiasmus anstecken lassen. Es ist wichtig, die Schönheit des Lebens zu genießen und auch die Freude mit anderen zu teilen.
0: Steinbock.
2: Zielstrebigkeit und Selbstvertrauen sind jetzt entscheidend. Man sollte die eigenen Ambitionen mit Entschlossenheit verfolgen und an den eigenen Erfolg glauben. Geduld und Konsequenz sind jetzt absolutes Obermaß.
0: Das war der Blick in die Sterne.
1: Alle Angaben ohne Gewähr.

0: So, habt ihr schon überlegt, was es heute zu essen gibt? Wenn nicht, dann habe ich da so eine kleine Idee. Hähnchencurry mit Ananas und Kokos. Und das Rezept, das hören wir uns jetzt mal.
1: Moin Leute, ich bin Freddy von Freddy's Kitchen und heute mache ich ein ganz einfaches Hühnchencurry mit Ananas und Kokos. Und wenn du wissen willst, wie ich das mache, dann bleib kurz dran. Als Zutaten benötigen wir 200 Gramm Hühnchenfleisch, Kokoscreme oder Kokosmilch, hier ist es eine halbe Dose Ananas mit Saft, etwas Olivenöl zum Anbraten, Frühlingszwiebeln, eine Chili und einen guten Esslöffel Curry. Nachdem wir die Frühlingszwiebeln gewaschen und geputzt haben, schneiden wir diese in feine Ringe, pack sie hier alle zusammen in eine Schüssel erstmal. Das gleiche machen wir mit der Chili. Und jetzt noch das Fleisch in mundgerechte Stücke schneiden. Und ein bisschen mit Salz und Pfeffer würzen. In einem Topf etwas Olivenöl erhitzen. Und das Fleisch kurz anbraten. Dann die Ananas samt Flüssigkeit

kleinen Moment mit schmoren lassen. Dann die Frühlingszwiebeln und den Chili dazugeben. Jetzt auch noch die Kokoscreme. Dann das Currypulver dazugeben. Alles gut vermischen. Und mit Salz und Pfeffer noch nachwürzen. Dann nochmal ein, zwei Minuten aufkochen und servieren.

fertig. Dazu passt perfekt Reis oder Kartoffeln oder, so wie hier, einfach nochmal eine Scheibe Brot. Das Gericht könnt ihr auch wunderbar einfrieren und bei Gelegenheit dann eben einfach nur nochmal warm machen. Ich hoffe, dir hat das Video gefallen. Wenn das so ist, zeig mir das doch gerne mit einem Daumen nach oben. Und wenn du kein weiteres Video verpassen willst, dann abonniere doch einfach kostenlos meinen Kanal. Ich hoffe, wir sehen uns bald wieder. Bis die Tage, euer Freddy.

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1: Ja, kurzer Blick ins Illertal. Unser Illertal-Update am Freitag, den 12. Juni 2026. Hier Teil 1.
2: Die Veranstaltungstipps präsentiert von illertal.fm. Morgen steht ein musikalisches Highlight auf dem Programm. Die Magie der Musik lädt zu einem emotionalen Abend voller Gänsehautmomente, Erinnerungen und musikalischer Überraschungen ein. Kurzentschlossene können Tickets noch im Vorverkauf sichern oder die Abendkasse nutzen. Zum Sport. Die Fußball-Bundesliga befindet sich zwar in der Sommerpause, doch die Vorbereitungen für die neue Saison laufen bereits auf Hochtouren. Gleichzeitig richtet sich der Blick vieler Fans auf die laufende WM 2026 mit spannenden Begegnungen und großen Emotionen. Wissenswertes aus der Region. Vereine, Ehrenamtliche und zahlreiche Helfer engagieren sich weiterhin mit großem Einsatz für soziale Projekte im Illertal. Ein herzliches Dankeschön an alle, die unsere Heimat jeden Tag ein Stück besser machen. Der Musiktipp des Tages. Ein guter Song kann mehr als nur unterhalten. Musik kann Erinnerungen wecken, Kraft schenken und manchmal sogar Balsam für die Seele sein. Das war euer Illertal-Update. 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
1: Ja, genau so ist das. Und dass Musik schön und gut ist, wissen wir alle und beruhigt auch manchmal die Seele. Und ich habe einen von euch rausgesucht, der kommt aus Regensburg, der Klaus Danner mit seinem Titel Abenteuer.

Ja, der gute Klaus Danner, Illertal-Update 2, jetzt für euch. Das Illertal-Update am Freitag, den 12. Juni 2026, Teil 1. Guten Morgen aus dem Illertal, hier sind die Themen des Tages. Wetter im Illertal. Ein freundlicher Start in den Tag mit viel Sonnenschein. Im Tagesverlauf bilden sich einige lockere Wolkenfelder. Die Temperaturen steigen auf angenehme 24 bis 27 Grad. Perfektes Wetter für Aktivitäten im Freien. Verkehr und Mobilität. Auf den Hauptstrecken rund um Illertissen, Föhringen und Senden ist im Berufsverkehr mit erhöhtem Verkehrsaufkommen zu rechnen. Bitte plant etwas mehr Zeit für eure Fahrten ein.

Tja, meine Zeit ist leider um beim Morgen 2.0 hier bei Glattal FM. Ich bedanke mich bei allen, die dabei waren und zugehört haben und wünsche euch einen angenehmen Freitag und ein tolles Wochenende. Bis dahin verbleibe ich ganz

0: bitte, bitte, bitte, bitte. Was wünschst du dir denn?
1: Dass du mit mir mal auf den Rummel gehst.
0: Aha, und was noch?
1: Und dass ich alle Kinder einladen darf, dass du uns sehr viel Pudding machst und dass es ganz, ganz lustig wird.
0: Nein.
1: Ist das nicht etwas zu viel?
0: Nein, nein, das geht gerade noch. Mal sehen. Aber jetzt musst du schlafen.
1: Papi, einen Moment noch.
0: Was willst du denn noch?
1: Ich will dich bloß noch etwas lieb haben, weil du so lieb bist.
0: Doch, glaubst du, dass ich das bin, ja?
1: Ja, oh ja.
0: Also, gute Nacht, du lause Junge. Schlaf schön.
1: Nein, zuerst noch unser Lied oder eine Geschichte. Was dir lieber ist, mir ist egal.
0: Na schön. Mir ist auch egal. Also,

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Einen wunderschönen guten Abend heute Abend nach da draußen hinaus in das weite WWW. Mein Name ist Sabine Baumeister. Ihr hört Sabines Wochenende von jetzt bis 22 Uhr. Wie jede Woche habe ich ein bisschen eine Musik mitgebracht, bemühe mich, Hochdeutsch zu sprechen und kämpfe vermutlich

Die Vorbereitungen für die einzelnen Sommerfeste laufen wahrscheinlich. Die Arbeitgeber sind ein wenig im Stress, weil sie es ihren Mitarbeitern ja schön machen wollen. Bei mir in der Firma ist auch bald Sommerfest in 14 Tagen. Quasi heute in 14 Tagen. Jetzt gibt es wie jedes Jahr die Variante. Ich nehme euch alle mit und wir senden von da dort aus. Oder ich bleibe daheim. Ja, da gucken wir mal, wie das hinausgehen wird. Aber ich weiß schon, wie es hinausgeht. Ich habe einen total tollen Arbeitgeber, das muss ich immer wieder betonen. Und allerdings, das erste Lied, das fand ich so irgendwie so passend, weil für den einen oder anderen geht die Arbeitswoche zu Ende und er ist vielleicht nicht ganz so amused about. Naja, durchhalten heißt es immer. Ela Zuberi sagt, immer schön elastisch bleiben. Na gut, dann fangen wir halt an.

Schüttel rum und schüttel weg, schüttel alle Sorgen weg. Dann schütteln wir uns nochmal, ha? Also ein kleines bisschen schütteln wir uns durch, damit es uns dann richtig gut geht und wir unsere gemeinsame Auszeit hier am Freitagabend total toll genießen können. Ach ja, schüttel rum und schüttel weg, nicht vergessen.

So, dann wollen wir mal hinausgrüßen in das große, weite WWW. Der eine hat verschlafen. Guten Abend, Thomas. Ja, gut, dass du jetzt erst da bist, weil ich hätte dich sonst vorher vielleicht auch schon nicht gegrüßt. Sabine, du wolltest heute total seriös sein, ja? Also, seriöse Grüße nach Oberfranken zum Thomas, ins Vogtland zum Andreas, zum Klaas nach Göttingen, oder? Dann, der Sascha hört nicht zu. Wen habe ich denn da noch? Uwe und Susanne haben sich schon gerührt. Und die Katrin. Wo ist unser Katrin mal wieder? In der Schweiz auf dem Berg in ihrem Auto unterwegs. Die wohnt da. Aber das ist ja jetzt nicht Sinn und Zweck. Wenn Rapper hier singt, dann muss ich ja was erzählen. Es hat mich fast total überrascht, gell? Also irgendwie schon. Es war jetzt gestern Abend dieses Eröffnungsspiel. Und dann war es irgendwie so kurz vor 8 oder 8:30 schon, ich weiß es nicht, habe ich an Micha angeschrieben und gesagt, verdammt, jetzt geht das dann gleich los. Ich habe nichts zu knappern, ich bin irgendwie überhaupt nicht vorbereitet. Irgendwie hat es mich doch überrascht. Die Zeit vergeht wie im Flug. Also ich hätte jetzt schon noch eine Woche Zeit gehabt, dann hätte ich mich auch vorbereiten können. Das Gesicht anmalen in Schwarz-Rot-Gold oder irgend sowas. Susi aus dem Fenster hängen mit entsprechendem Bodypainting. Irgendwie sowas hätte ich machen können. Gut, habe ich mir das Eröffnungsspiel angeschaut, war ich sehr abgelenkt. Ja, aber wir haben Musik zusammengebracht. Kurze Nacht gehabt. Kurze Nacht hatte sie, aber meine Schwester hat das Spiel richtig getippt, das Eröffnungsspiel auch. Der Herr Micha in dieser Tipp-Dings da. Ja, aber ich bin auch nur ganz knapp daneben gelegen. Ihr verpasst übrigens nichts, wenn ihr auf eurem Lieblingsstream die nächsten Wochen drauf bleibt. Ihr werdet immer abgedatet, wenn da gerade parallel ein Spiel laufen sollte. Da bin ich ganz fest von überzeugt. Heute Morgen um 4, das ist mir völlig durch die Lappen gegangen. Ich meine, ich kann doch nicht um 4 Uhr früh irgendein Spiel tippen. Aber das Abendspiel habe ich getippt. Ich nehme hier übrigens auch noch Tipps an. Wir werden sehen, wie das dann so hinausgeht. Was haben wir denn? Ja, ach ja, für alle, die es nicht mitbekommen haben, heute im Laufe des Tages, wer gestern gewonnen hat. Falsch gedrückt. Kann auch mal vorkommen.

0: Im Übrigen gehen dann auch nochmal Grüße hinaus an den Danny und an die Eli. Schön, dass ihr auch dabei seid. Und an den Kai. Und Kai, solltest du zuhören und zufälligerweise körperlichen Kontakt auf die Nähe, also meine ich, solltest du in der Nähe meines Lieblingsschwabens sein, dreht ihm mal ins Schienbein und frag ihn, ob er was vergessen hat. Schöne Grüße von mir. Von wem? Naja, von mir halt. Der Sabine, das weiß er schon.
1: Hallo? Sabine?
2: Ja, ist Mario.

Who will save your soul? Also ich kann für meinen Teil sagen, wenn ich so eine Stimme höre wie die, dann ist meine Soul schon sehr safe. Kann ich für meinen Teil der Geschichte durchaus so bestätigen.

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1: Was muss ich für Unverschämtheiten lesen? Mr. Gick. Gick, wenn du möchtest, dass Hardemsdorf Downtown, das ist die Unverschämtheit schlechthin. Da gibt's nur zwei Häuser.
2: Auf einer Lichtung im

es ist eigentlich egal, was ich schreibe, was ich mache. Irgendwem mache ich es immer nicht recht und irgendwas mache ich immer falsch, gell? Kriege ich hier diese Nachricht von diesem Hardemsdorf, das ist am Ende der Welt, braucht es gar nicht googeln, das ist irgendwie so ein kleines Dingerl am Ende der Welt, fast nicht mehr drauf auf der Karte. Da sitzen also die zwei Burschen, der Herr Gick, der Carsten und der Marc, gehe ich von aus. Ich weiß jetzt nicht, ob mit oder ohne Frauen, weil das so viel Info habe ich noch nicht bekommen. Und ich vermute, sie fackeln was ab. Schreibe ich, fackelt ihr wieder was ab? Ist mir auch beleidigt. Hallo Marc. Gut, Sweet Little Rehlein. Sweet Little Rehlein sehe ich gerne, sehe ich oft und sehe ich meistens morgens. Und dann ist mein Tag gerettet. Oder nach der Arbeit, wenn ich ziemlich angespannt bin, dann gehe ich schon so spazieren, wo ich weiß, dass die Wahrscheinlichkeit groß ist, dass wir Wildbegegnung haben. Das tut mir gut. Da komme ich, spanne ich den Bogen zu meinem nächsten Lied. Ein bisschen ein volkstümliches Lied. Die Sendung kommt aus Bayern, das kann man ertragen. Nämlich, ich weiß schon, nämlich von Joey im Winkelried. Der hat ein tolles Lied gemacht, das da heißt, wo das Glück die Sehnsucht stillt. Und das beschreibt genau dieses Gefühl, das ich dann habe, wenn ich draußen bin, in der Natur zum Beispiel. Ihr müsst euch das wirklich geben. Einfach rausgehen, die Stille genießen, die Natur genießen, diese Mächtigkeit, diese Allmacht der Natur. Und was es mit einem macht? Die Erdung. Einfach zurückholen auf den Boden der Tatsachen und der Einfachheit. Das ist das Entscheidende. Joey im Winkelried mit seinem neuen Lied, wo das Glück die Sehnsucht stillt.

Ich habe weiteren Input bekommen. Da oben am Ende der Welt geht's in Deckung. Mit zunehmender Dunkelheit ist mit herumfliegenden Dartpfeilen zu rechnen. Und ohne Frauen. Und das habe ich nicht ausgesucht, wirklich. Also ich habe schon, das Lied habe ich ausgesucht, aber den Zusammenhang, den bietet einfach das Leben perfekt. Das nächste Lied, also zwei Jungs allein beim Dartspielen. Ich weiß nicht, was... Ich will es auch nicht wissen, wie es ausgeht. Einer wird auf jeden Fall wieder weinen. Mi, mi, mi, gick. Entschuldigung, aber von einem Fettnapf in den anderen, das kann sie. Goldmeister, sie ist weg.

0: 2 Liter ohne Gesappel. Grüße von Marc. Das gibt's doch nicht, oder? Unglaublich. Der hat sich alt angehört, war aber auch ganz neu. Ich habe es tatsächlich diese Woche mal geschafft, in mein E-Mail hineinzugucken und so das eine oder andere Liedchen herauszuziehen. Ja, also nicht viel, aber das war zum Beispiel drin, hat mich sehr angesprochen. Drum haben wir es gehört. Ist ja logisch.
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Wobei mich das ja wundert, dass man da in diesem am Ende der Welt, wie heißt es, Hadamsdorf, dass man da draußen, vermutlich draußen, oder? Habe ich gar nicht hinterfragt, dass es da nicht, dass er nicht erfriert, aber ich gehe davon aus, dass ihr Wärmequellen habt. Beim Thema Kälte fällt mir ein, gestern Stadtmusikant, unser Harald Kuttner und ich haben mal geschrieben, schreibt er, das Wetter ist irgendwie komisch, also nicht, ist schon sehr grenzwertig. Er hat sich jetzt einen heißen Tee gekocht. So schreibe ich zurück, so ein Zufall, ich war heute schon im Keller und hab für den Notfall die Lage gecheckt, ob denn da unten noch Glühwein bevorratet ist. Ich kann bestätigen, gut, es kann noch ein bisschen kälter werden. Für eine Nacht würde ich auch Wärmequelle haben, weil das hier habe ich hier High on Country. 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

Und bevor mir die Zeit wieder ausgeht, lasst euch erzählen, wer diese Woche, so auszugsweise zumindest, alles Geburtstag hatte. Nämlich Uncle Cracker, Lisa Prokop, die hatten wir vorhin schon gehört, Dean Martin, Roberto Blanco, Tom Jones, Prince, Christian Leis, Randolph Rose, George Ezra. Ich komme schon dahin, wo ich hin will. Bonnie Tyler. Lasst mich nochmal blättern. Ach, tatsächlich, Christina Stürmer hatte auch Geburtstag diese Woche. Zack, da ist sie, wo sie hin will. Habe ich gelesen. Da gibt es Menschen, die haben irgendwie nur ein Lied von Christina. Geh. Die hat so viele Hits, da muss man eigentlich nicht in 3 Stunden Sendezeit in jeder Stunde das gleiche Lied spielen. Also wenn man jemand Anleihe braucht, ich würde mich opfern. Ich gebe einen aus.

dass ich immer diese Geburtstagskinder raussuche, so im Laufe der Woche. Und da eben unter anderem diese Woche waren denn, finde ich jetzt natürlich nicht auf die Schnelle, Göhle. Er am 7.6. Er ist ein Schweizer. Dann dachte ich so bei mir, na, da bin ich jetzt mal gespannt, wie die Katrin darauf reagiert, ob sie denn den kennt. Irgendwie in Berndeutsch singt er. Er hat irgendwann mal, also dann beschlossen, dass er eigentlich doch gar nicht mehr Mundart singen will, hat dann irgendeine Band gegründet, auf Englisch gesungen, Alben aufgenommen, war nicht ganz so der Durchbruch. Dann hat er wieder in die Mundart zurückgewechselt und zack, ja, konnte man doch noch einen Nummer 1 Hit irgendwie landen. Mit den Bellamys gemeinsam, den Bellamy Brothers, hat er gemeinsam gesungen. Sie haben sich gegenseitig Lieder, also gegenseitig, ihr wisst schon, die Lieder gesungen, durchaus auch nicht unerfolgreich. Dies ist ja mal wieder ein Wort. Aber ich bin auch ein bisschen schon wieder irritiert. Ich sag's euch gleich. Jetzt hören wir uns erst einmal den Göhle an. Eigentlich ist er, hat er sich dem Rock verschrieben. Der Göhle singt "I vermisse dich", Berndeutsch. Also ich vermisse dich.

0: coole Stimme, oder? Fand ich jetzt ganz schönes Lied. Ist ein bisschen ruhiger die ersten zwei Stunden heute, aber mei, jede Woche anders. Jede Woche Sabine. Jede Woche Sabines Wochenende.
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0: Den haben wir doch auch schon ewig nicht mehr gehört und der hat mir ganz gut hineingepasst, damit ich jetzt den Bogen finde zum Musikwunsch. Also, ihr könnt gerne jederzeit Musikwünsche an mich geben. Entweder ihr meldet euch da, wo ihr gerade zuhört, über die HP, übers Kontaktformular, über WhatsApp dort, über TS, über Discord, über egal was. Entweder so oder über Facebook direkt bei mir, Sabine Baumeister, ihr werdet mich finden. Genau. Ich kriege ja gern mal so Brocken hingeworfen und mach was draus, gell? Also muss man dann manchmal irgendwie so kombinieren und davon ausgehen, dass es ein Musikwunsch ist. Katrin und Ernst aus der Schweiz haben mir ja schon öfter mal einfach nur irgendwelche Textzeilen kundgetan, damit ich halt dann suchen kann, was sie denn gerade meinen. In diesem Fall jetzt hat Katrin mir eine WhatsApp-Nachricht geschickt und das Lied einfach nur spielen lassen. Und dann habe ich ihr zurückgeschrieben, nachdem sie jetzt mit ihrem letzten Musikwunsch, da wartet sie, glaube ich, schon 3 Monate drauf. Ja, es ist so, ich kriege ihn nicht. Da habe ich ihr zurückgeschrieben, aber den kriegst du. Und zwar im französischen Originell. Daniel Scherer, Butterfly.
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immer wieder schön, oder? Ich finde den immer wieder schön, wenn er auch uralt ist und ziemlich langsam und ich weiß nicht was. Kann man die Nase rümpfen, kann man die Augen verdrehen, kann man machen, was man will, aber mir gefällt er. In egal welcher Version. So ist das. Katrin sagt, damit kann man gut Auto fahren. Wie lang brauchst du den Berg hoch? Du bist doch schon um 6 hochgefahren. Wie hoch ist dein Berg? Und dann muss ich hier mal zusammenfassen. In diesem Am Ende der Welt, wo man ja Dart spielt, was man mir kundgetan hat, gibt es, und jetzt ein Elend für einen jeden Bayern, einen echten Bayern, da gibt es schwäbischen Leberkäse und Bayreuther Bier. Ja, manche Sachen, die erklären sich einem einfach nicht. Carsten, ist es denn nicht möglich, dass du vernünftige Sachen importierst? Das muss doch möglich sein. Sag's mir halt, ich unterstütze dich ja gerne. Schwäbischen Leberkäse und Bayreuther Bier. Habe ich mir wieder einen Schiefer eingezogen, gerade eben. Egal.

Meine Mama hat ja immer gesagt, ich muss mir nichts gefallen lassen. Das ist ja nicht dein Bruder, hat sie immer gesagt. Dusch ihm halt eine. Wie erkläre ich es euch? Das erkläre ich euch nicht.

So, dann sage ich mal ein ganz liebes Grüß Gott nach Osnabrück zur Maike und zum Ilja hoffentlich, dass der nicht arbeiten muss. Und dann gehen ganz, ganz liebe Grüße hinunter nach Niederbayern, nach St. Oswald. Da sitzt man beisammen und hat mächtige Vorbereitungen für ein Fest, für ein großes Fest zu treffen. Die Nerven liegen ein wenig blank. Hey Matthias, hey Tanja, morgen in einer Woche ist euer großer Tag. Bis dahin durchhalten und immer schön um. Ihr schafft es, ganz, ganz sicher.

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Hier ging es doch vorhin um diesen Leberkäse. Und wer mich kennt, weiß, dass ich schon ganz gern so eine Leberkässemmel esse. Mittwoch in der Früh war ich etwas, wie sage ich es meinem Kinde, Mittwoch in der Früh war ich etwas schwach. Spät ins Bett gekommen, spät Sendung gehabt, noch viel, viel später ins Bett gekommen. Grüße nach Winsen an der Luhe, an den Heiko, danke dafür. Und Mittwoch in der Früh eben einfach ziemlich schwach. Und wenn ich dann so schwach bin, dann brauche ich irgendwas, was mich vorwärts bringt. Blumenkohlsuppe zum Beispiel, aber das ist halt fürs Frühstück nicht unbedingt geeignet. Leberkässemmel. Gehe ich also in diesen Metzger, gehe ich hinein und dann denke ich mir, ach Sabine, probierst einfach mal was ganz was anderes aus. Vielleicht gibt dir das so richtig den Kick. Habe ich diesen Pizza-Leberkäse gekauft. Wer hat denn das erfunden? Wer hat es erfunden? Ein sowas kreisliges Ding. Wie kann man denn sowas machen? Das kann ich mir überhaupt nicht vorstellen, dass irgendein Metzger irgendwo in seiner Stube sitzt und dann sagt, ach, was könnte ich tun? Ach, Pizza-Leberkäse. Wie kommt man auf die Idee? Das ist mir völlig rätselhaft. Genau. Das jetzt zum Thema Leberkäse. Ist mir jetzt da gerade eingefallen, weil der da gerade schreibt, der Carsten, dass der Leberkäse aus Schwaben richtig gut ist. Ach, Quatsch.

Weihnachten. Immer zu dieser Zeit muss ich mich von ein paar Stationen trennen und deren Hörer natürlich. Ich wünsche euch ein gutes, schönes Wochenende. Habt eine gute, schöne Zeit und alle anderen dürfen gerne noch bleiben. Und natürlich an der Tür, die jetzt noch dazukommen, bitte, bitte reinlassen.

0: Ich muss noch mal reingrätschen. Natürlich soll es nicht heißen, dass die anderen immer gehen müssen. Ihr dürft natürlich gerne bis zum Schluss dabei bleiben. Das muss ich einmal in dieser Deutlichkeit sagen. Dachte ich so bei mir. Ich wollte schon immer hinten noch mal reingrätschen da am Schluss. Ach ja, und für alle die sich noch unschlüssig sind, da bin ich doch noch über ein Lied gestolpert beim Durchforsten meines Archivs. Ah ja, für euch. Als kleine Anregung.
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Einen wunderschönen guten Abend, Sabines Wochenende, Teil 2. Schön, dass ihr da seid. Schön, dass ihr vollzählig erschienen seid, Platz genommen habt. Hoffentlich was zum Knappern dabei mit wehenden Deutschlandfahnen, schwarz-rot-gold. Trete ich in den Ring heute Abend.

Was habt ihr verpasst in den ersten 2 Stunden? So ein bisschen Entspannungsmusik, ein bisschen leichten Smalltalk, Musik, Smalltalk, Neuvorstellungen, Musikwunsch. Ja, kulturelle und kulinarische Auseinandersetzungen, aber gut, man kann nicht alles haben. Gut, dass ihr ja jetzt da seid. Was habe ich noch dabei für euch? Ich habe noch ganz neue Musik. Ich habe noch Musikwunsch. Wenn ihr einen habt, gerne her damit an den Stream oder an mich, Sabine Baumeister. Sabines Wochenende immer freitags ab 18 Uhr. Das hat der Stefan jetzt auch schon gelernt.

auch ganz neu. Tony Girl Dancing into the Blue. Total neu. Dafür ist Bob Seger mit Shakedown jetzt nicht wirklich so neu. Aber immer noch genauso gut. Shakedown, schüttelt euch, das haben wir in der ersten Halbzeit auch gemacht. Ein bisschen Auflockerungsübungen.

0: So, dann sage ich auch einmal ein schönes Grüß Gott hinauf nach in diese Hauptstadt, nach Berlin. Meine Lieblingstina, huhu, schön, dass du da bist. Im Garten warst du. Immer fleißig. Ist schon wieder Gartenfest? Weiß ich gar nicht. Egal. Sabines Wochenende erzähle ich euch ja auch gerne mal, was mir in der Arbeit so widerfährt. Diese Woche musste ich Präsenz arbeiten. Das heißt, also direkt in die Örtlichkeit meines Arbeitgebers dort erscheinen. Ja, ist halt so gewesen, gell? Und dann komme ich da an, mein erster Anrufer vom Außendienst. Und der war irgendwie total cool drauf. Also wirklich, der war wirklich sehr, sehr cool drauf. Und dann sage ich so zu ihm, na, Sie sind ja Gaudi Nockerl. Hat der gelacht und dann habe ich sagt er, das schreibt er sich auf. Und dann sage ich zu ihm, mit CK schreibt man es. Wir hatten viel Spaß. Und der nächste, der zweite Anrufer, ebenfalls Außendienstler, der hat dann irgendwie keinen, was weiß ich, was alles wollen. Und dann habe ich mir gedacht, naja, mach's halt. Mach's halt einfach. Habe ich auch gemacht. Und dann hat er zum Schluss zu mir gesagt, und da musste ich so lachen, hätte es mich fast vom Stuhl gehauen. Also vielen Dank, Frau Baumeister und bla bla. Und dann sagt er, es ist so einfach, eine Traumfrau zu sein. Mich hat es fast weggebeamt.
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Da werden über WhatsApp hier schon wieder irgendwelche Erdbeeren mit Joghurt verbreitet. Seit Dienstag habe ich irgendwie die Vision einer Blumenkohlsuppe im Kopf. Ich sag's euch. Status quo. Know how to rock.

Dieses Leben ist live. Zwischen gestern und morgen und bla, was hat er alles gesungen? Das Leben ist live und schön ist es, wenn man diese Live-Darstellung zu zweit durchleben darf. Vielleicht dann auch noch mit ein paar Kindern dazu und vielleicht dann irgendwie, irgendwo, irgendwann einmal gerne diese Hochzeitsfeier begeht, gestaltet, ausarbeitet. So geschieht das derzeit in Niederbayern, wo der Matthias und die Tanja diese große Festivität und andere Festivitäten gleichzeitig planen. Da rauchen die Köpfe ein wenig, es werden Reden geschrieben, es werden Vorbereitungen getroffen und der Matthias hat sich einen Titel gewünscht. Und er ist schon ganz wirr, hat er geschrieben. Matthias, lieber Matthias, liebe Tanja, euch beiden braucht man eigentlich nicht mehr, aber dass es einfach nochmal gefestigt wird, eure erfolgreiche Partnerschaft einfach nochmal begehen. Und der Matthias, liebe Tanja, hat sich ein Lied ausgesucht und ich glaube, das kann er in seiner Rede vielleicht gar nicht so niederschreiben, wie er es empfindet. Was er für dich empfindet, was er empfindet, seit er dich an seiner Seite hat, euer gemeinsames Leben. Sein Musikwunsch.

Jetzt ist schon wieder so ein Musikwunsch reingekommen. Ich habe eh schon wieder so viele Lieder rausgehauen, weil ich einfach die Klappe nicht halten kann. Das muss man einfach, diese bayerische Klappe, die muss man extra erschlagen. Es ist halt aber auch so, ich bin Single. Ich bin Single und spreche die ganze Woche mit meinem Hund. Die Telefonate, die ich während der Woche führe, das kann man ja jetzt nicht bewerten in dem Sinn als Austausch. Ist ja Arbeit. So, drum rede ich so gern mit euch. Ich habe kürzlich, Sabine wieder, ich habe kürzlich einen unfreiwilligen Selbstversuch gemacht, nämlich, ich habe euch ja erzählt, ihr habt es gut, ihr müsst diese Sendung nur einmal hören. Ich muss ja immer noch mal gegenhören, damit ich Zensur lesen kann, Zensur hören kann. Und dazu muss ich sie natürlich hier aufzeichnen, parallel hier bei mir. Und da habe ich irgendwie einen Haken falsch gesetzt. Jetzt hat der mir nur die Musik aufgenommen, nicht mein Gesappel, was ja vielleicht gar nicht mal so schlecht war. Aber dieser unfreiwillige Selbstversuch hat mir gezeigt, dass ich eine Netto, Brutto-Netto erkläre ich jetzt nicht, eine Netto-Spieldauer von 1:40 habe. Den Rest alles Gequatsche. Gibt's doch nicht, oder? So viel tatsächlich. Ja, mei, ist halt so.

So, und dann haben wir ein Geburtstagskind diese Woche. Ein ganz ein tolles Geburtstagskind. Also ich finde ihn zumindest ziemlich toll. Ich fand ihn schon immer toll. In sämtlichen Jerry Lewis Filmen war er... Ach mein Gott, wie habe ich den angehimmelt? Ich durfte das, ich war ein Bamperl, ich war ein Kind, da durfte ich den anhimmeln. Dean Martin, 1917, am 7. Juni ist er geboren. Natürlich nicht mehr unter uns, aber das heißt natürlich, leider, trotz alledem, hat die Sabine einen rausgesucht. Und an den, wenn ich denke, erstens immer Jerry Lewis Filme und zweitens immer diesen Charming Boy. Ach Gott, was. Das ist ein toller Mann.

So, mein Gott, aber ich war's nicht. Ich war's nicht. Wenn ihr irgendwie einen Ruckler hattet, ich war's ausnahmsweise nicht. Also, ich habe einen frischen Musikwunsch, den habe ich jetzt da so dazwischen gebastelt. Wenn ich nicht eine Restall-Playlist hätte, würden diese ganzen Lieder, die da jetzt rausfliegen, einfach verpuffen. Aber wird ja nichts weggeworfen hier in diesem Bayern. Und dann hat der Stefan vorhin irgendwann mal geschrieben, ich soll jetzt mal fertig machen und nach Bad Oldesloe kommen, da wäre das Essen fertig. Ja, das gleiche Problem wie jede Woche. Brutto für netto, ich hätte was am Ohr, schreibt der Markus. Hallo Markus übrigens, habe ich ganz vergessen. Ich hätte was am Ohr, kein offenes Ohr, schon ein offenes Ohr, aber nicht so. Ach, egal. Fakt ist, unsere Marion hat sich was gewünscht. Sie hat mir 3 zur Auswahl gegeben, weil die Marion schon weiß, dass ich immer so ein bisschen eine Palette brauche, weil sie immer, ja, ich ihre Wünsche auch nicht immer bedienen kann, zumindest nicht am gleichen Abend. Oftmals muss ich dann nachkaufen gehen. Da fällt mir ein, da liegt noch eine CD, die ist gestern gekommen, nicht geschafft einzulesen. Ah ja, also. Die Marion hat sich gewünscht, entweder, ich weiß es gar nicht mehr, von Fleetwood Mac auf jeden Fall, hat sie mir 2 zur Auswahl gegeben. Und was war denn das dritte? Linkin Park, genau. Ich habe mich für Fleetwood Mac entschieden und sie grüßt ganz herzallerliebst ihren Mann, den Wolfgang. Dann grüßt sie ihre Kinder mit Familie, die Michelle auf der einen Seite und den Matthias, ihr wisst schon, den Matthias, der mit diesem rauchenden Kopf und dieser zauberhaften Familie da sitzt und plant, die beiden Familien und ihren Mann, den grüßt sie, die grüßt sie mit Fleetwood Mac, habe ich schon gesagt? Ja. Die nachfolgenden Sendungen verzögern sich um circa, wie immer, Fleetwood Mac, go your own way.

Ich beantrage übrigens für die weiteren Sendungen irgendwie so sekretariatische Unterstützungen, weil ich habe nur zwei Hände.

0: ein Brett. Ein Brett, wie es im Buche steht. Und dieses Brett wird in 10.000 Jahren noch immer ein Brett sein. Hundertprozentig. Dafür verwette ich nicht unwesentliche Körperteile. Gut, haben wir das auch besprochen. Es wird 21 Uhr. Da sage ich Goodbye, Frankfurt. Es war schön mit dir. Ach, mein Gott, Jack, es ist doch jede Woche schön mit dir. Was will ich dir sagen? Wo immer du auch hingehst, whatever you do, have fun. Wherever you will go, the calling. Jetzt warte mal, drück wieder richtig. Ja, Baumeister.
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Feeling, she's got the feeling, ja genau. Das einzige Feeling, das ich habe, ist um diese Uhrzeit meistens dann schon so ein bisschen ein Verlangen nach was zum Knappern. Morgen muss ich leider arbeiten, jetzt kann ich heute nach der Sendung nicht wirklich über den Kühlschrank herfallen. Ah ja, dann falle ich halt morgen Vormittag her, Homeoffice, mehr sage ich nicht.

Auch so eine richtig schöne, coole Nummer. Die höre ich gern. Das macht irgendwie immer so fröhliche Laune, finde jetzt ich. Da hatte ich diese Woche eine Mutter dran am Telefon und keine Ahnung warum, hat ihr Kind was angestellt? Ich weiß es nicht mehr. Auf jeden Fall war sie im Elternbeirat. Und was die abgezogen hat über die Eltern, sie sagt, früher war das alles anders. Und ich habe dann erzählt, dass es zu meiner Schulzeit tatsächlich so war, wenn wir nach Hause gekommen sind und es gewagt haben. Also wir hatten liebe Eltern, gell? Wir hatten keine Probleme. Aber wenn wir nach Hause gekommen sind und es irgendwie gewagt hatten, zu sagen, dass der Lehrer uns ungerecht behandelt hätte oder irgendwie uns abgemahnt hätte oder irgend sowas, dann haben unsere Eltern gesagt, die werden es schon richtig gemacht haben. Heutzutage gehen die Eltern mit dem Anwalt in die Schule. Da hat die abgelästert. Mein Gott, die hat mir fast ein bisschen leid getan. Aber es hat ihr gut getan. Es hat ihr wirklich gut getan, einfach mal sich das alles von der Leber zu reden. Hatte jetzt mit meiner Arbeit nicht viel zu tun, aber ich habe ihr gerne zugehört. Wobei mir dann danach eingefallen ist, da habe ich dann so ein bisschen hinterher sinniert, als ich eben auch noch in der Schule war, gell, in der letzten, in der Abschlussklasse. Ich hatte meine ganzen Schuljahre über keinen Verweis bekommen. Und dann habe ich mir gedacht, ja, aber das braucht man doch. Wenn du mal Enkelkinder hast, musst du doch irgendwie wissen, wie das dann damals war, damit du mit denen drüber reden kannst. Gut, was wir alles angestellt haben, nur damit wir abgemahnt, also dann einen Verweis bekommen tatsächlich, dieses Papier, wo die Eltern dann unterschreiben müssen, dass wir ganz böse waren. Unsere Lehrer haben uns keinen gegeben. Wir haben alles gegeben. Ich habe meine Schule verlassen ohne Verweis. Darum habe ich auch keine Enkelkinder, weil ich ja niemandem was zu erzählen habe. Ja. Ah ja, so kommt eins zum anderen. 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

Eine schöne Variante, eine sehr schöne Variante von diesem Lied gefällt mir sehr, sehr gut. Was mir auch gut gefällt, ist, wenn ich mein Köpfchen da so nach links drehe und mein WhatsApp anschaue. Da hat man ein Foto eingestellt. Mann, Danny hat da ein Foto eingestellt von Weißwürsteln. Oh mein Gott. Ja. Und es sind richtig viele. Da könnte ich mich tatsächlich mal satt essen dran. Ich bin ja ein Weißwurstvertilger, den der Herrgott noch nicht gesehen hat. Wird er wahrscheinlich auch nicht, weil ich tiefer, die Etage tiefer komme. Aber diese Weißwürstel da, die schauen schon sehr lecker aus. Ein Brezen dazu und ein gutes Bier. Ah, oh, Danny, wo wohnst du? Das, vielleicht schaffe ich das. Ach ja. Gut, ich habe noch... Ich muss das Bild wegmachen. Ich habe noch einen Musikwunsch. Und zwar hat mich der unter der Woche erreicht über Facebook vom Stefan. Der Stefan schreibt auch immer sehr ausführlich und begründet stundenlang, Text, seitenlang, seine Grüße und Wünsche. Muvo, I'll be there for you, the Rembrandts. Oh, ich weiß gar nicht, ob er das alles noch geschrieben hat. Ganz tief in dir drin, Stefan, sei ehrlich, ganz tief in dir drin, da bist du doch auch ein Franke. Da ist ja in diesem Franken, genauso auch wie in Niederbayern, ist ja dieser Spruch, nix gesagt, ist gelobt genug. Also, hört sich jetzt auf Bayerisch besser an, als wie auf Hochdeutsch. Aber nein, dann versteht mich ja wieder keiner. Also, der Musikwunsch vom Stefan, I'll be there for you, von den Rembrandts. Und Stefan, solange es diese Blumenkohlsuppe gibt, bin ich auch immer für dich da.

Jetzt hätte ich fast meinen Einsatz verpasst, weil ich noch schnell ein Lied rauswerfen musste, weil sonst der ganze Zeitplan ist. Diese Weißwürste werden hier gerade verhökert. Wer wie viele bekommt,

Gell, jetzt seid ehrlich, mit so einem Rhythmus habt ihr heute nicht mehr gerechnet. Da habt ihr noch mal ganz kurz einen Scheitel gezogen. Sabines Wochenende, unverhofft, kommt so oft.

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Breaking News bei Sabines Wochenende. Ich hatte euch ja erzählt, dass meine ganze Zukunft auf dieses WM-Tippspiel, bei dem ich mich beteiligt habe, ausgerichtet ist, weil ich davon ausgegangen bin, dass ich tatsächlich damit meinen weiteren Lebensunterhalt finanzieren kann. Gut. Ich will jetzt ja hier nicht irgendwie Ergebnisse verraten oder sonst irgendetwas, aber bei der Begegnung Kanada gegen Bosnien-Herzegowina habe ich zu 0 getippt. Gut, auch aus diesem Tipp bin ich raus. Haben die ein Tor geschossen? Das gibt es doch nicht, oder? Das ganze Stadion ist rot und die Weißen schießen ein Tor. Gibt's denn sowas?

I go in my kitchen, wenn ich hier fertig bin. Wo ihr hingeht, weiß ich nicht. Wollte ich nur mal gesagt haben. Habe ich euch letzte Woche erzählt, gell? War das letzte Woche? Auf jeden Fall hatte ich diese Woche einen Weckauftrag. Ich sollte den Micha morgens um 6 wecken, weil ich ja immer so früh aufstehe. Natürlich, Micha. Es hat funktioniert. Ihr dürft nach wie vor Sabine zu mir sagen. Ich bin pünktlich aufgewacht, saß vor meiner Kaffeemaschine und habe dieses schwarze Goldene, also das Schwarze, was ein goldenes Gesöff ist, angehimmelt. Und dann fiel es mir wie Schuppen aus dem Gesicht. Du musst den Micha anrufen. Aber ich nicht verschlafen und somit hat das Ganze wirklich super toll funktioniert. Ein zweites Mal brauche ich das nicht. Nicht wirklich. Aber mich könnte man wecken. Gerne 5.30 Uhr.

Ach komm, ist doch jetzt eh schon egal. Ich bastel hier schon die ganze Zeit an der Playlist rum, damit ich irgendwie pünktlich aus der Nummer rauskomme, funktioniert nicht. Drum ist es total egal, erzähle ich euch das auch noch. Wir sind ja bekanntlicherweise, also wer aufmerksamer Zuhörer ist, weiß, ich wohne in diesem mittelfränkischen Mittelfranken und wir sind ein Dreiparteienhaus, wie man so in Bayern zu sagen pflegt. Oben, Mitte, unten. Treffe ich letztens die mittlere Bewohnerin im Hausgang, sagt sie zu mir, unglaublich, sagt sie zu mir, sagen Sie mal, wenn Sie da immer so spät mit der Susi ausgehen, haben Sie da keine Angst? Weil wir gehen ja meistens so gegen Mitternacht nochmal eine Runde aus, die Susi und ich. Sagt sie, haben Sie da keine Angst? Sag ich, doch, freilich. Ja, warum gehen Sie denn dann? Ja, was soll ich jetzt sagen? Weil Susi halt da einfach nochmal raus muss und sie schläft halt nun mal gern, bis es Frauli fertig ist. Und dann sagt sie, na gut, dann packen wir es jetzt, oder? Ah ja, packen wir es halt dann jetzt. Das ist jetzt so ein Lied, in das kann ich mich reinlegen, das ist auch so ein Lied. Zum einfach immer Grinsebär sein. Bonnie Pointer, Heaven must have sent you.

Da kann mir einer erzählen, was er will. Wer bei dem Lied keine gute Laune kriegt, das ist ein Muffel. Ein bayerischer Muffel. Das freut mich. Was freut mich? Dass ich gleich meinen Kühlschrank lieb haben darf. Schreibt hier der Markus, Sabine Baumeister, gleich darfst du deinen Kühlschrank lieb haben. Nein, nein, eben nicht. Ich kann doch dann nicht schlafen. Ich bin doch in diesem Alter, wo man um die Uhrzeit nicht mehr so üppig essen sollte. Wenn man in der Früh aufstehen muss, weil man weckt mich ja nicht. Mich weckt ja keiner. Ich lieg da brach. Ach, das wollt ihr nicht wissen. Was habe ich noch? Ein Lied noch rausgeschmissen und dann, was soll ich euch sagen? Die Zeit ist um. Uiuiuiui, einen habe ich noch. Und dann habe ich noch einen. Und dann bin ich weg. Und das ist auch so einer. Der geht auch irgendwie immer.

0: Mama Tembo ist am Ende angelangt. Sabines Wochenende. 4 Stunden sind zu Ende. Ich nicht, aber die Sendung halt. Die Sendezeit. Sie wird mir jetzt gekappt. Zack. Meine Lieben da draußen, es ist so schön mit euch. Es ist jede Woche wieder wirklich so super schön mit euch. Ich genieße das total. Und ihr seid mein Pol, der mich tatsächlich von meiner Woche runterholt. Drum auch runterholt. Drum heißt die Sendung Sabines Wochenende. Morgen Vormittag um 10 sitze ich mit meinem Headset da und wem höre ich zu? Dem Stadtmusikanten. Moin, moin. Moin, moin. Der Harald Guttner um 10 Uhr. Dann hätte ich eine schicke, tolle Sendung. Die schaut es auf meinem Profil bei Facebook an. Check, check, morgen Abend. Dann Sonntag wird es ein bisschen eng in der Früh. Da schauen wir noch. Und ja, Montag. Montag ganz sicher der Check um 18 Uhr mit den Kult-80ern. 22 Uhr, my lovely Sascha, sofern er wieder zurück ist, was ich ihm raten würde. Und Dienstag, Mr. Music, just for fun, Heiko. Ich sag's euch, 20 Uhr, da wo er läuft. Kommt ihr mir gut durch dieses zauberhafte Wochenende. Genießt die WM und macht es so wie ich. 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Don Williams. Schönes Wochenende. Bis Freitag.
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1: Freitagnacht und du bist hier bei mir. Ich bin die Nachtfalkin und heiße dich ganz recht herzlich willkommen. Und ein recht herzliches Willkommen geht natürlich auch an alle, die über die zugeschalteten Sender von Illertal FM zuhören. Und nun tritt ein, ich serviere dir mit Vergnügen dein Häppchen Spuk. Unser Thema heute: modrig, faulig, unerklärlich. Aber kann man die Dunkelheit wirklich riechen? Wir sprechen heute über Hellsinne und darunter versteht man dieses besondere Wahrnehmen, das über die gewöhnlichen Sinne rausgeht. Dazu gehören erstmal Hellsehen, also das Wahrnehmen von Bildern oder Erscheinungen, das Hellhören von Stimmen oder Geräuschen, das Hellfühlen von Energien oder Stimmungen, das Hellschmecken von Geschmäckern, die eigentlich nicht da sein dürften, und schließlich das Hellriechen. Und gerade das Hellriechen taucht immer wieder in paranormalen Berichten über außergewöhnliche Erlebnisse auf. Menschen erzählen von unterschiedlichen Düften, die nur sie wahrnehmen und sonst niemand. Manche berichten natürlich von schönen Düften, von Blumen oder Parfümdüften, aber andere berichten von fauligen, verbrannten oder schwefelartigen Gerüchen, die scheinbar aus dem Nichts auftauchen. Und besonders spannend wird's für uns da, wo solche Wahrnehmungen mit Vorahnungen oder Berichten über dunkle Kräfte und Mächte verbunden werden. Gibt es also Menschen, die Gefahren oder belastende Einflüsse riechen können, bevor etwas geschieht? Und existieren dunkle Mächte möglicherweise unabhängig vom Menschen als eigenständige Kräfte, die sich bemerkbar machen können? Genau darüber sprechen wir heute. Ich habe dokumentierte Berichte für dich dabei, selbst Erlebtes habe ich für dich dabei zu diesem Thema und Trommelwirbel, ich habe für dich Teil 11 unserer kultgewordenen Phänomena von unserem Triss Mannheim dabei. Also verschließ deine Tür und lass uns beginnen.

So, und jetzt schauen wir uns zuerst mal an, wie Menschen die Erfahrung ihres Hellriechens beschreiben. Menschen, die von Hellriechen berichten, beschreiben oft einen Geruch, für den es scheinbar keine erkennbare Quelle gibt. Vielleicht ist dir das ja auch schon mal so passiert. Das heißt, der Geruch kann ganz plötzlich auftreten und ebenso plötzlich wieder verschwinden, ohne aber, dass andere Menschen in der Umgebung etwas wahrnehmen. Also das heißt, andere riechen nichts davon. Und viele Hellriecher, also viele Betroffene sagen, dass sich diese Wahrnehmung des Riechens deutlich von einem normalen Geruch unterscheidet. Warum? Weil diese Wahrnehmung ganz oft mit einem überstarken Gefühl von einer bestimmten, ja, Energie verbunden ist. Also das heißt, wenn ein Mensch irgendwas riecht, was andere nicht riechen, unterscheidet sich das immer von normalen Gerüchen, weil natürlich bei dem Hellriechen eine gewisse Energie, also ein Gefühl, ein Gespür mit dazukommt. Und diese Mischung macht eben diese, ja, starke Stimmung und diesen besonderen Eindruck aus. In Berichten über Hellriechen tauchen immer wieder ähnliche Gerüche auf. Haben wir schon gesagt, es gibt die angenehmen Düfte wie Blumen, Parfüm, manche finden Weihrauch angenehm, ja, kann man, muss man aber nicht. Aber wir widmen uns ja heute diesen unangenehmen Gerüchen wie Rauch, Schwefel, Moder oder Verwesung. Und gerade im Bereich paranormaler Erfahrungen werden die unangenehmen Gerüche häufig mit sehr belastenden Energien, also Gefühlen, oder sogar mit dunklen Erscheinungen oder Vorahnungen in Verbindung gebracht. Warum wird jetzt aber das Hellriechen oft ernster genommen, wenn der Geruch von anderen Menschen überhaupt nicht wahrgenommen werden kann? Ich glaube, das ist so ein rätselhaftes Phänomen, das spannend ist, weil es natürlich von ganz vielen Menschen erlebt wird, aber viele Menschen sprechen halt auch nicht drüber. Ja, und wenn jemand jetzt was Außergewöhnliches riecht, also er alleine hat diesen Eindruck des Riechens, und dann kann eine Situation, die dann folgt, damit in Verbindung gebracht werden, natürlich wird das dann ernster genommen. Also in den meisten Fällen zumindest. Wenn mehrere Personen denselben ungewöhnlichen Geruch wahrnehmen, dann lässt sich meistens eine natürliche Ursache finden. Aber beim Hellriechen wird eben immer wieder berichtet, dass man nur alleine, also nur man selbst, was riecht, was für andere überhaupt nicht vorhanden ist. Und bei mir war das genauso, da kommen wir dazu. Da habe ich einen Selbstbericht, der total crazy, absoluter Fiebertraum, sage ich nur. Naja, also jetzt entsteht ja die Frage, ob hier tatsächlich so eine Form der besonderen Wahrnehmung vorliegt oder ob uns unser Gehirn manchmal Dinge riechen lässt, die man sich eben, ja, nicht so einfach erklären lassen, die man sich nicht so einfach erklären kann. Wir haben einen dokumentierten Bericht aus der Trauerforschung. Wir fangen erstmal ein bisschen bildhaft an, damit, wenn der ein oder andere von euch sich das ja gar nicht so erklären kann oder vorstellen kann, damit er ein bisschen ein Gefühl dafür bekommt, was da möglich ist, was Menschen erlebt haben. Und dann kommen wir zu diesen, ja, krassen Berichten. In den vergangenen Jahrzehnten haben Forscher immer wieder Menschen befragt, die nach dem Tod eines Angehörigen was Ungewöhnliches erlebt haben. Und besonders bekannt sind da die Untersuchungen aus Großbritannien und den USA, bei denen während dieser Forschung tausende Betroffene über ihre Erfahrungen

Erfahrungen berichteten. Und dabei hat sich eben gezeigt, dass die Hinterbliebenen nicht nur Stimmen hören der Verstorbenen, Berührungen fühlen oder Erscheinungen ihrer Verstorbenen sehen, sondern dass auch diese Geruchswahrnehmung ganz, ganz weit verbreitet ist. Und ein dokumentierter Fall stammt aus einer Sammlung von Berichten über sogenannte Nachtoderfahrungen im Alltag. Da hat also eine Witwe berichtet, dass sie Monate nach dem Tod ihres Mannes plötzlich dessen Zigaretten- und Tabakgeruch wahrgenommen hat. Und der Geruch ist einfach aufgetaucht in der Wohnung, obwohl da seit langer Zeit niemand mehr geraucht hat. Und besonders auffällig war für die Frau, dass der Geruch genau von jener Tabaksorte kam, die ihr Mann über viele Jahre geraucht hatte. Und diese Wahrnehmung dauerte bei der Frau mehrere Minuten immer am Stück an und verschwand dann. Und für die Witwe war der Geruch so deutlich und so vertraut, dass die später erklärt hat, sie hatte sofort das Gefühl gehabt, ihr Mann sei für einen Augenblick wieder bei ihr gewesen. Wissenschaftler ordnen solche Erfahrungen meist dem Trauerprozess und der engen Verbindung zwischen Erinnerung und Geruchssinn zu. Spirituelle Deutungen sehen da drin eher so einen möglichen Hinweis auf einen Kontaktversuch oder einen Besuch unserer Verstorbenen. Für unser Thema ist der Fall deshalb so interessant, weil er zeigt, wie konkret Hellriechen beschrieben werden kann. Also es heißt, beim Hellriechen sprechen die Betroffenen nicht von einer vagen Ahnung oder irgendwas Unerklärlichem, also kein könnte oder hätte, sondern eindeutig von einem wahrgenommenen Geruch, den sie mit einer bestimmten Person verbinden können. Und genau an dem Punkt beginnt ja die Diskussion darüber, ob Hellriechen lediglich eine innere Wahrnehmung ist oder ob Menschen tatsächlich was wahrnehmen, was sich eben nicht so einfach mal erklären lässt. Sehr, sehr spannend auf jeden Fall, dieses ganze Thema. Jetzt schauen wir mal zum nächsten Bereich. Könnte Hellriechen eine Vorahnung ankündigen? Oder könnte Hellriechen eine Vorahnung sein? Warum berichten Menschen von ungewöhnlichen Gerüchen kurz vor belastenden Ereignissen? Manche Menschen, unter anderem auch ich, da gehöre ich auch dazu, die sind überzeugt davon, dass sie bereits vor einem belastenden Ereignis ungewöhnliche Gerüche wahrnehmen. Und dabei wird dann berichtet eben wieder von Modergeruch, Schwefelgeruch, Rauch oder anderen unangenehmen Düften. Und dafür lässt sich keine natürliche Ursache finden. Das ist immer wichtig. Ja, wir sprechen hier nicht über irgendwas, was gerochen wird, was man dann aber erklären kann. Wir sprechen bei diesen Berichten und bei diesem Thema über Gerüche, die nicht erklärbar sind und die meistens nur von einer Person wahrgenommen werden. Interessanterweise ähneln sich da viele Berichte und die Menschen kennen sich untereinander überhaupt nicht. Oft wird da geschildert, dass derselbe Geruch mehrfach vor zum Beispiel unangenehmen Nachrichten, vor Konflikten oder vor anderen belastenden Ereignissen oder krassen Situationen aufgetreten ist. Und solche Wiederholungen führen dann dazu, dass manche Betroffene beginnen, einen bestimmten Geruch als persönliches Warnsignal wahrzunehmen. Würde mich total interessieren, ob du auch so einen Geruch hast oder kennst. Wenn du magst, wie immer, schreib mir gerne eine E-Mail nachtfalkin@t-online.de. So, jetzt wenden wir uns aber dem zu, ob ein bestimmter Geruch zu einer
persönlichen Warnung werden könnte. Schauen wir kurz auf die Psychologie dahinter. Aus psychologischer Sicht verknüpft unser Gehirn Erlebnisse mit bestimmten Sinneseindrücken. Aber im Bereich des Hellriechens berichten ja die Menschen schon, dass ein spezieller Geruch auftaucht, bevor überhaupt etwas passiert ist. Und deswegen können wir uns auch vorstellen, dass die Betroffenen in diesem Geruch nicht einfach nur eine Erinnerung an irgendwas Früheres Erlebtes sehen, sondern die sehen das als tatsächliche Vorahnung auf etwas Bevorstehendes. Und genau so einen Bericht, den ich selbst erlebte, schauen wir uns gleich ein bisschen genauer an.

So, und jetzt kommen wir mal zu einem meiner eigenen Erlebnisse mit so einer Art von, ich nenne es mal Vorahnungsgeruch. Und das Erlebnis liegt viele, viele, viele Jahre zurück. Und das ist mir aber bis heute in Erinnerung geblieben. Und wann immer ich irgendwas Außergewöhnliches, nicht Erklärbares rieche, denke ich daran zurück. Damals hing ich Wäsche auf, also ganz normal, und das war damals noch auf einem Dachboden. Und während ich dort so beschäftigt war, musst du dir vorstellen, habe ich plötzlich einen sehr starken und sehr ungewöhnlichen Geruch wahrgenommen. Also ungewöhnlich eben auch für einen Dachboden.

Dieser Geruch erinnerte mich, also ich konnte es gar nicht richtig zuordnen, aber der Geruch hat mich erinnert an sowas wie verbrannten Gummi vermischt irgendwie mit Öl. Also es war ein ganz, ganz merkwürdiger Geruch. Also es war so gemischt. Also ich dachte damals auch, es roch irgendwie nach erhitztem Metall, dann dieses Motoröl, wo so roch, und eben dieser verbrannte Gummi. Das war alles in einem Duft. Und zunächst habe ich natürlich gedacht, die Ursache liegt im Haus. Ist klar. Ja, und dann habe ich eben andere mit dazu geholt und habe gesagt, Mensch, riecht ihr das auch? Wo kommt das her? Lasst uns mal suchen. Und zu meiner Überraschung konnte niemand diesen Geruch riechen. Und ich roch den Geruch immer deutlicher und die anderen überhaupt nichts. Und für mich war damit klar, dass die Ursache nicht im Haus selber liegen konnte. Und plötzlich, während der Geruch immer intensiver wurde, hatte ich den inneren starken Eindruck, dass dieser Geruch mit einem bestimmten Fahrzeug in Verbindung stehen konnte oder musste. Warum? Weil ich nenne es mal, in dem inneren Eindruck, als der Geruch ganz intensiv war, genau an dieses Fahrzeug gedacht habe. Warum ich den Gedanken hatte an dieses Fahrzeug, kann ich bis heute nicht erklären. Ich habe aber die betreffende Person, also aus der Familie, darauf angesprochen und habe sie eindringlich gebeten, das Auto überprüfen zu lassen. Und tatsächlich wurde dort ein schwerwiegender Defekt festgestellt. Und nach Aussage der Kfz-Werkstatt hätte dieser Defekt bei einer erneuten Fahrzeugnutzung über eine etwas längere Zeit zu einer ganz gefährlichen Situation führen können. Und im schlimmsten Fall, ne, so der Werkstattleiter damals, hätte die nächste Fahrt tödliche Folgen haben können. Und jetzt kommt das Interessante, wodurch dieser starke Defekt entstanden ist, konnte die Werkstatt nicht beantworten. Und das ist wirklich so ein Erlebnis gewesen, das habe ich bis heute im Kopf. Und im Lauf der Jahre habe ich dann immer mehr Situationen erlebt, ja, in denen ich Dinge roch, die andere nicht riechen konnten. Und manchmal kamen zu diesen Gerüchen entsprechende Eindrücke dazu, die halt so einen Hinweis gegeben haben, um was es sich handelt. Und manchmal kam dann eben auch kein Eindruck zum Geruch dazu. Für mich auf jeden Fall bleibt es eins jener Erlebnisse, das mich bis heute zum Nachdenken bringt, wenn es um das Thema Hellriechen und Vorahnungen geht. Gerne kannst du mir dazu auch mal deine Meinung schreiben. Ja, jetzt machen wir mal weiter hier und schauen uns mal an, warum tauchen in vielen Spuk- und Geisterberichten immer Schwefel-, Brand- oder Verwesungsgerüche auf. Eine mögliche Erklärung aus paranormaler Sicht lautet, dass dunkle Kräfte oder ja, dunkle Wesenheiten ihre Anwesenheit nicht immer sichtbar zeigen, sondern sich zunächst mal erst über Sinneseindrücke bemerkbar machen. Und dabei soll insbesondere das Riechen eine große Rolle spielen, weil Gerüche eben sehr plötzlich, sehr schnell wahrgenommen werden. Ja, wenn etwas stinkt, dann merkt man das sofort. Und es lässt sich auch kaum oder überhaupt nicht ignorieren. Und Anhänger dieser Theorie gehen davon aus, also dieser Theorie, dass diese ja, ekligen Gerüche mit Negativkräften zusammenhängen, die Anhänger gehen davon aus, dass solche Kräfte bestimmte Gerüche erzeugen oder beeinflussen können, um Aufmerksamkeit auf sich zu lenken. Und deshalb tauchen in vielen dokumentierten Berichten meiner Meinung nach immer wieder dieselben auffälligen Gerüche auf. So, und eine weitere Erklärung findet sich in alten religiösen und okkulten Überlieferungen.
da werden Schwefel, Verwesung, Moder und Rauch fast immer mit dämonischen Kräften der Unterwelt oder negativen Wesenheiten in Verbindung gebracht. Wenn Menschen heute ja so ähnliche Gerüche während paranormaler Erlebnisse wahrnehmen, wird das als Hinweis gedeutet, dass hier solche dunklen Kräfte am Werk sein könnten. Und dadurch haben sich diese Gerüche über Jahrhunderte hinweg fest mit diesen Vorstellungen verbunden. Jetzt gibt es aber auch nach einem Schlückchen Kaffee eine psychologische Sichtweise. Sodele. Nämlich manche Forscher vermuten, dass unser Gehirn Bedrohungen oder starke Angstgefühle in Form bestimmter Geruchswahrnehmungen ausdrücken könnte. Ist das nicht spannend? Muss man sich mal vorstellen, ja? Also die Forschung vermutet schon in manchen Bereichen, dass das Gehirn quasi das auslösen könnte, dass wir bei Bedrohung oder starker Angst, und das Gehirn unterscheidet ja nicht zwischen realer Angst oder ja, illusionierter Angst, ja, dass das Gehirn solche Geruchswahrnehmungen herstellen könnte. Das ist unfassbar. Unser Wunderwerk, das Gehirn. Ja. Und da diese Modergerüche und Verwesungsgerüche seit jeher mit Gefahr, mit Krankheit oder Tod verbunden werden, könnten natürlich genau diese Gerüche besonders häufig dann auftreten, wenn Menschen was als bedrohlich erleben. Also eine endgültige Erklärung dafür gibt es bis heute natürlich nicht. Ich denke, wenn wir von allem so ein bisschen hernehmen, also dass das Gehirn vielleicht ein bisschen was produziert, weil man irgendwas fühlt, was aber im Außen noch nicht sichtbar ist. Und dann muss man halt schauen, ist es ein schöner Geruch, ein angenehmer Geruch, kann ich den verbinden mit einer Erinnerung? Oder ist es was Unbekanntes und in dem Moment denke ich an irgendwas? Dann könnte das eine Vorahnung sein. Wir haben dann aber auch diese Gerüche in vielen Kulturen als Warnzeichen. Und seit Jahrtausenden werden ja Gerüche mit realen Gefahren verbunden. Das ist ja klar, ne? Und da kann man sich ein bisschen was erschließen. Brandgeruch könnte auf Feuer und Zerstörung hinweisen. Verwesungsgeruch könnte auf Krankheit, Tod oder aber auch auf verdorbenes Wasser hindeuten. Menschen, die früher solche Gerüche wahrgenommen haben, mussten oft schnell reagieren. Ja, da gab es nichts auszuweichen. Du hast was gespürt, also was gerochen oder gesehen und du musstest reagieren. Sonst warst du des Todes. Ja, und deshalb ist halt unser Gehirn bis heute besonders sensibel darauf eingestellt. Ja, das ist ja so diese Fluchtreaktion. Na? Gibt es ja unterschiedliches, aber wollen wir uns jetzt nicht in der Psychologie verlieren hier. Genau, also da dazu kommt, dass viele religiöse und mythologische Überlieferungen die Gerüche eben eindeutig mit dunklen Mächten verknüpft haben. Schwefel, wenn man roch, galt es für Dämonen, für die Hölle oder für finstere Wesen. Und dadurch ist wieder über Generationen die Vorstellung entstanden, dass eben bestimmte Gerüche nicht nur eine physische oder psychische Ursache hatten, sondern eben auch eine spirituelle Gefahr ankündigen können. Und die Verbindung habe ich erstaunlich oft bei der Recherche für diese Sendung heute in erstaunlich vielen, vielen Kulturen wiedergefunden. Ja, und aus paranormaler Sicht wird angenommen, dass dunkle Kräfte bewusst eben diese Gerüche erzeugen, um beim Menschen entweder Unbehagen auszulösen oder Angst zu schüren oder sowas. Ja, also auch hier würde ich sagen, wenn man von jedem so ein bisschen nimmt, dann denke ich, ist man ganz gut dabei. Aber genau an diesem Punkt gehen halt die Meinungen auch stark auseinander.
Skeptiker vermuten, dass viele dieser Gerüche symbolischer Natur sind und durch Angst, Erwartungshaltung oder ja so diffuse Erinnerungen entstehen können. Ne? Besonders wenn ein Mensch eine Situation als unheimlich empfindet, könnte das Gehirn Sinneseindrücke erzeugen oder verstärken. Oh Gott. Oh Gott, ich musste gerade an was denken hier. Heieiei. Oh, bei meinem Satz hier. Ach nee, da hatte ich ein Erlebnis, ein unheimliches Erlebnis, aber das war ganz normal erklärbar. Wir haben ja in der letzten Sendung vom Häppchen Spuk, hatte ich ja auch über den Mothman, glaube ich, gesprochen, oder war es beim Samstagstalk mit der Reni, glaube ich. Auf jeden Fall haben wir über den Mothman gesprochen, dieser Mottenmann, der Augen hat wie glühende Kohlen. Und jetzt stell dir mal vor, ich habe so ein wunderschönes LED-Bild und das sind so zwei so Kerzenflammen, die leuchten. Und das hängt bei mir im Flur. Und das hatte ich eingeschalten. Es war ein besonderer Tag und dann habe ich eben dieses LED-Bild eingeschalten und habe es dann vergessen, wieder auszumachen. Naja, und dann des Nächtens, als ich dann wohin musste, dachte ich, Mothman mit seinen glühenden Kohlenaugen schaut mich an. Oh, es ist verrückt, ja. Und ich muss gestehen, ich befasse mich so viel mit diesen Gruselthemen, paranormalen Themen, dass man eigentlich davon ausgehen sollte, die Nachtfalkin ist da eher unbeeindruckt. Aber das kann ich dir sagen, das hat mir erstmal einen Schreck durch sämtliche Glieder gejagt. Na, bis ich dann natürlich schnell dann auch realisiert habe, okay, Moment mal, nix Mothman, das wär's gewesen, oder? Hätte ich beim nächsten Häppchenspuk von meiner Begegnung mit Mothman erzählen können? Ach, herrlich. Ja, jetzt aber mal hier weiter zum Ernst des Themas. Genau. Also, die Betroffenen berichten immer von ganz realen Gerüchen. Die treten auf und weg sind sie. Es gibt keine natürliche Ursache und andere Personen riechen das meist nicht. Ja, im Paranormalen wird dann eben ebenso diskutiert, dass die Gerüche eine Form der Manifestation sein könnten. Und Manifestation ist ja mal noch eine Schippe mehr, als wenn ich nur irgendwas rieche. Ja, das heißt, eine Manifestation wäre dann, wenn ich Schwefel rieche, sagen manche Paraforscher, dann könnte das sein, dass der Dämon beginnt, sich in eine Form zu begeben. Das ist schon eine Hausnummer. Ja? Also nach der Vorstellung wären Schwefel und Verwesungsgerüche und dieser Moder nicht nur Symbole, es ist irgendeine Energie hier, sondern Hinweise auf die Anwesenheit. Ja? Beweisen kann man die Annahme natürlich nicht, aber ich finde es sehr, sehr spannend. So, und jetzt habe ich einen dokumentierten Bericht, nicht von mir, aber von jemand anderem. Im Jahr 2018 veröffentlichte nämlich ein Nutzer im Forum Ghosts einen Bericht über ein Erlebnis, das ihn über Monate hinweg beschäftigte. Nach seinen Angaben begann dieses Erlebnis mit einem ganz starken Geruch nach Schwefel oder faulen Eiern, so hat er es beschrieben. Regelmäßig nachts gegen 1 Uhr hat es angefangen zu stinken. Und der Geruch war so intensiv, dass er zunächst natürlich dachte, ist hier irgendeine Gasquelle leck oder es hätte ein technisches Problem. Aber trotz mehrfacher Kontrollen, auch durch andere Menschen, konnte keine Ursache gefunden werden. Und ganz am Anfang hat er natürlich da sehr drauf geachtet. Als das aber immer wieder dann um 1 Uhr nachts aufgetreten ist, der Geruch, da gewöhnt man sich ja. Ne? Ich sage immer, es gibt so den Spuk, an den gewöhnt man sich. Aber noch merkwürdiger wurde es dann, und da hat er dann wieder ein bisschen die Ohren aufgestellt,
als er begann, nämlich weitere ungewöhnlichste Dinge wahrzunehmen. Und zwar hat er berichtet von dunklen Schatten in der Wohnung. Dunkle Schatten im Treppenhaus, die sind da so durchs Treppenhaus gehuscht. Und Lichter im Außenbereich seines Grundstücks. Und das konnte er sich nicht erklären. Und immer wenn das war, kam ein Gefühl von starker Unruhe dazu. Und der Verfasser hat beschrieben, dass er sich in dieser Zeit ungewöhnlich gereizt, gestresst und angespannt fühlte. Ob jetzt das allerdings mit dem Geruch zusammenhing oder andere Ursachen hatte, konnte er nicht letztendlich sagen. Aber für ihn stand natürlich fest, dass alle Ereignisse miteinander verbunden waren. Also was haben wir hier? Wir haben einen ganz massiven Gestank gegen 1 Uhr nachts und zur gleichen Zeit sind da diese Wesenheiten durchs Haus gehuscht, ja, diese dunklen Schatten, und draußen auf dem Grundstück hat er immer wieder Lichter gesehen. Ich gehe davon aus, dass es helle Lichter waren, also keine glühenden Motten in den Augen, ne, weil sonst hätte er es wahrscheinlich dazu geschrieben. Und als sein Bericht veröffentlichte, haben ganz viele andere Nutzer auf eine alte Überlieferung hingewiesen, die sich durch viele spirituelle und paranormale Traditionen zieht. Nämlich, dass der Schwefelgeruch eins der häufigsten Anzeichen ist für negative oder dunkle Präsenzen. Und natürlich wurde dann auch geraten, technische Ursachen auszuschließen und nicht sofort an was Übernatürliches zu denken. Aber ich sag mal, ein Mensch, der in ein Forum schreibt, der sich die Mühe macht, dann so ein Forum auch noch ausfindig zu machen, ja, und dann sein Erlebnis da niederzuschreiben, der hat in den, ich würde sagen, in 90% aller Fälle, hat er natürlich alle normalen Ursachen schon ausgeschlossen. Ja, und da kann man sich dann, finde ich, die Kommentare sparen. Ja, guck mal, ob du ein faules Ei im Kühlschrank hast oder so. Ne? Also es ist einfach so, für uns ist das, dieser Bericht interessant, weil der Schwefelgeruch oder dieser faulige Geruch, dieser Gasgeruch eben nicht als gewöhnlich beschrieben wurde. Ja? Und viele Menschen, die was Ungewöhnliches riechen, versuchen natürlich trotzdem erstmal eine gewöhnliche Ursache zu finden. Ja, aber für ihn war dann klar, okay, hier stimmt irgendwas nicht. Ja, und hier werde ich bedrängt von dunklen oder von belastenden Kräften. Das war für ihn dann klar. Was ich schade finde, man konnte nichts weiteres finden. Was ist aus diesen Erlebnissen geworden? Wie geht es dem Menschen? Was ist danach passiert? Ja, das ist eben leider auch so ein Phänomen, dass dann viele eben in die Foren leider nicht mehr reinschreiben, wie die Sache ausgegangen ist, was das Ergebnis war. Ja, aber ist halt so. Na, dann ist das Problem meist gelöst im Sinne von, es hat sich gezeigt, womit es zu tun hatte. Und dann versucht man das meist auch schnell zu verdrängen, zu vergessen. Und die wenigsten denken dann dran, gerade wenn es mit dunklen Wesenheiten, vielleicht ist dann auch im Umfeld irgendwas Tragisches passiert. Ja, da denkt dann keiner mehr in der Situation an den Forum. Na, das ist mir auch klar. Und trotzdem finde ich es ein bisschen schade. Ja, also, die Frage, können dunkle Mächte durch Hellriechen erkannt werden? Ja, ich glaube ja, weil der Geruchssinn zu den ältesten Sinnen von uns Menschen gehört. Und der ist so eng mit unserem Instinkt verbunden. Ja, das Gehirn reagiert schnell auf bestimmte Gerüche. Das merkst du ja schon daran, wenn du in den Raum gehst und da ist ein Geruch, ja, den du nicht magst. Boah, und schon am liebsten wieder raus. Na? Und so ist es. Also Geruch und Instinkt ist eng miteinander verwoben. Ja, und natürlich bin ich der Meinung, dass man belastende Energien zuerst
riechen kann, wenn man dafür sensibel ist, ne, sag ich mal. Ich glaube, jeder hat diese Hellsinne, aber nicht jeder nimmt sie wahr oder achtet drauf, ne? Also ich glaube, man kann das riechen, bevor es passiert. Ne? Also ob das jetzt sich um dunkle Kräfte handelt oder um Vorahnungen. So, jetzt schauen wir mal, was in spiritistischen Berichten immer wieder für Schilderungen auftauchen. Also es heißt, was wird mit dem Auftreten von Gerüchen an paranormalen Phänomenen berichtet? Und wir haben hier natürlich diesen Schwefelgeruch ganz häufig, bevor diese paranormalen Klopfgeräusche beginnen. Oder vor Schattenerscheinungen, wie wir es vorhin hatten aus dem Forum. Oder aber auch diese Gerüche treten auf und dann entsteht dieses Gefühl, ich werde beobachtet. Andere berichten, und wenn ich sage andere berichten, dann sind es wirklich tausende von Berichten, ja. Andere berichten von modrig faulen Gerüchen genau dann, wenn die eine unangenehme Präsenz wahrnehmen. Was heißt das jetzt? Wie nimmt man eine unangenehme Präsenz wahr? Wie nimmt man überhaupt eine Präsenz wahr? Das ist ganz einfach an für sich. Jeder von uns, auch du, kennt dieses Gefühl, wenn jemand hinter dir steht und dich anschaut. Das kennst du mit Sicherheit. Und du kennst mit Sicherheit auch den Unterschied, wenn jemand hinter dir ist und dich anschaut, ob dieses Gefühl angenehm ist oder neutral ist oder ob das unangenehm ist. Und wäre jetzt das zum Beispiel ein Gefühl, das einen inneren Druck, ein Unwohlsein auslösen würde bei dir, dann spricht man in dem Fall von einer belastenden Präsenz. Und auffällig ist eben, wie immer bei all diesen dokumentierten Berichten, die ich für dich recherchiere und mitbringe, ja, dass die, natürlich kennen sich die Personen nicht, aber dass dadurch eben die Vorstellung entstanden ist, dass bestimmte Gerüche einem typischen, ja, einem typischen Merkmal, nennen wir es mal, oder einem typischen Bereich zugeordnet werden können. Also glaube ich, dass man dunkle Kräfte riechen kann? Ja. Glaube ich, dass man ja lichtvolle Kräfte riechen kann? Ja, natürlich. Glaube ich, dass man vorahnungshaft riechen kann? Auf jeden Fall. Dann schauen wir mal die Gemeinsamkeiten in den Schilderungen der Betroffenen an. Weil viele Berichte, die enthalten ja, erstaunlich ähnliche Elemente. Wir haben immer wieder, der Geruch taucht auf, hat keine reale Quelle, verschwindet wieder. In diesen Berichten, die wir heute hauptsächlich besprechen, geht es ja um diese dunklen Kräfte. Das heißt, da berichten ganz, ganz viele, ich würde mal so grob überschlagen, bestimmt 95% der dokumentierten Berichte spricht davon, dass die Hellriecher in dem Moment gleichzeitig ein Gefühl der tiefen Unruhe haben, von Bedrückung oder Angst. Ganz häufig Schwefelbrand, Verwesungsgerüche haben wir schon gehabt und für mich ist das ein eindeutiger Hinweis auf dunkle Mächte. So, und jetzt habe ich für dich einen Bericht aus einem Forum, Paranormal Forums, also so nennt sich das, und das ist vor einigen Jahren, ist das veröffentlicht worden. Und zwar hat ein Nutzer berichtet über Ereignisse in seinem Haus, die ihn zunehmend verunsicherten und verängstigten. Alles begann mit einem ganz starken Schwefelgeruch. Und den hat er immer wieder in bestimmten Räumen wahrgenommen. Dieser Geruch, er hat ihn so beschrieben, er erinnerte ihn an eine Mischung aus faule Eier und Schwefel. Ne? Kennen wir ja mittlerweile jetzt. Und der Geruch war plötzlich da, ohne erkennbare Ursache.
Und natürlich hat es sich gesorgt zu Anfangs und hat technische Ursachen überprüfen lassen, aber niemand konnte eine Erklärung finden und niemand anders roch diesen Geruch. Mit der Zeit hat er noch was anderes bemerkt, nämlich immer, wenn der Geruch besonders stark wurde, dann hat er sich ganz unwohl gefühlt und hat vermieden, in bestimmte Zimmer des Hauses zu gehen. Und er hat beschrieben, er hat ein Gefühl, als würde ihn etwas beobachten, obwohl niemand anwesend war. Und ganz besonders nachts hat er bemerkt mit der Zeit, dass er manche Räume nur noch widerwillig betreten wollte. Eine kurze Weile später trat mit diesen Gerüchen eine Schattenbewegung auf, und zwar immer so im Rand seines Blickfeldes. Also auch das kennst du, wenn du gerade ausschaust, ja, und du denkst so, seitlich siehst du irgendwie, dass etwas oder jemand vorbeiginge. So kann man sich das vorstellen. Ja, also es tauchten dann immer mehr Schattenbewegungen auf. Und mehrfach hat er eben geglaubt, dunkle Gestalten im Hausflur oder auch in der Tür stehend wahrzunehmen. Aber sobald er genau hinschaute, sind die Gestalten verschwunden. Und gleichzeitig tauchte immer wieder dieser Geruch auf. Und seiner Einschätzung nach hing der Geruch mit diesen Sichtungen zusammen. Und natürlich haben wir auch hier das Gleiche. Die Nutzer verwiesen auf die technischen Ursachen, auf die alten Überlieferungen, die haben wir ja schon besprochen, das kennen wir ja jetzt schon. Aber für ihn war dieses Hellriechen gewissermaßen so zu einem Warnsignal geworden, immer kurz bevor er diese Schattenerscheinungen bemerkte. Und natürlich kann man sich vorstellen, wenn so ein Zustand der, ich nenne es mal Bedrängung, über längere Zeit anhält und man findet keine Lösung für dieses spirituelle, paranormale Problem, dann tut man das, wenn es möglich ist, was zu tun ist. Man verlässt diesen Ort und so hat er das dann auch gemacht. Ja, also er wurde dieses Problems nicht Herr, hat dann den Wohnort gewechselt. Und seit er den Wohnort wechselte, war keinerlei Vorkommnis mehr. Also können wir davon ausgehen, dass diese Wesen verwoben, verbunden waren mit diesem Haus. Ja, weil wir jetzt hier bei Häusern sind. Es gibt natürlich auch noch einen ganz spannenden Aspekt. Und zwar, welche Rolle das Hellriechen an Orten mit dunkler Vergangenheit spielt. Also es gibt zum Beispiel Menschen, die in alten Gebäuden waren oder wohnten oder von Unglücksorten, ja, wo dann eben auch plötzlich solche Gerüche entstanden sind. Ja. Und man geht natürlich davon aus, ich unter anderem auch, dass Orte natürlich nicht nur Ereignisse und Energien speichern können, sondern auch Energien in Form von Gerüchen. Muss man sich ja natürlich vorstellen, an Orten, an denen Leid, Gewalt oder große Tragödien stattgefunden haben, ist es nicht ungewöhnlich, dass da Besucher oder irgendwann mal dann vielleicht auch Bewohner, ja, ganz, ganz häufig von diesen ungewöhnlichen Wahrnehmungen sprechen. Na, und in der paranormalen Szene sagt man, ja klar, das ist so, weil die belastenden Energien quasi an diesem Ort bleiben. Ja, also eine Energie kann man nicht wegmachen, eine Energie kann man nicht auslöschen. Man kann sie überlagern, dass sie immer kleiner wird, ganz vereinfacht gesagt, und irgendwann dann sich verzieht. Ja, aber es sind ganz lange Prozesse, gerade jetzt an so Orten, wo eben viel passiert ist. Da muss ich immer an Hinterkaifeck denken. Ja, da hatten wir hier auch schon mal drüber gesprochen. Ganz, ganz tragischer Ort, obwohl dieses Haus ja abgerissen ist, schon lange verweilt die Energie immer noch dort. Und natürlich bedeutet das für mich, vielleicht auch für dich, dass diese dunklen und belastenden Kräfte
natürlich sich erstmal durch verschiedene Zeichen zeigen können. Und da gehört eben auch der Geruch darunter. Diese Orte, wo eben viel passiert ist, hat sich viel angehäuft. An Orten, wo, sagen wir mal, wo es neutral ist, ja, wo vielleicht nur ein Ereignis war, ist es dann vielleicht weniger. Ne? Also das ist jetzt nur in Bezug auf sogenannte Lost Places oder Dark Places oder wirklich alte, alte Gebäude. So, und bevor wir weitergehen, machen wir ein bisschen Musik hier. So, bis gleich.

Soderle, und bevor wir jetzt weitermachen mit einem dokumentierten Bericht aus dem St. Mary's Hospital, muss ich mal kurz was erklären. Ich habe eben mal reingehört und dann habe ich gehört, dass man im Hintergrund so eine Art Unruhe oder Rauschen oder irgendwie was hört. Das liegt nicht an der technischen Verbindung heute, sondern ich sende ja aus dem Sendestudio in Neumarkt. Und bei uns findet seit heute Abend das 34. Neumarkter Altstadtfest statt. Ja, zu meiner Enttäuschung ist im Programmheft nichts, aber auch gar nichts von den Gebrüder Mühlleitner aufgeführt. Sehr, sehr schade. Habe ich die letzten Jahre sehr genossen, die Auftritte. Kennst du vielleicht Gebrüder Mühlleitner? Ja, das jetzt nur zur Erklärung, ne? Also nicht wundern. Das wird morgen beim Samstagstalk auch noch so sein. Ja, genau. Wir machen einfach weiter, so als wäre nichts. Um jetzt noch mehr Irritationen zu verhindern, habe ich jetzt einfach mal das Musikbettchen ausgeschalten. So, unser nächster dokumentierter Bericht führt uns in den US-Bundesstaat Nevada. Und da ist eben dieses St. Mary's Center. Das ist heute ein Kulturzentrum mit Ateliers und Veranstaltungsräumen. Was viele Besucher jedoch nicht wissen, das Gebäude blickt auf eine lange, lange Geschichte zurück und wurde früher unter anderem als Krankenhaus, aber auch zeitweilig für die Unterbringung psychisch erkrankter Menschen genutzt. Und im Laufe der Jahre häuften sich die Berichte hier von Mitarbeitern, später dann von Künstlern und so weiter, über ungewöhnliche Wahrnehmungen im Gebäude. Und hier wurde besonders oft von ungewöhnlichen, plötzlich auftretenden Gerüchen berichtet, für die sich natürlich keine erkennbare Ursache finden ließ. Manche hatten so einen medizinischen, so einen Desinfektionsgeruch beschrieben. Für andere roch es wie alte Medikamente oder so einem typischen Krankenhausgeruch. Und auch hier waren die Gerüche immer nur für kurze Zeit da. Oft waren sie in einem Raum ganz, ganz deutlich riechbar und später war alles weg. Überprüfungen haben auch hier keine Erklärung gebracht. Was aber die meisten dieser Hellriecher berichtet haben, war, zusammen mit dem Geruch ist ein ganz starkes Gefühl von Unruhe aufgetreten und dem Eindruck, nicht alleine in diesem Raum zu sein. Viele fühlten sich beobachtet, obwohl da niemand in der Nähe war. Die Betroffenen, die sagten, dass die Gerüche für sie mehr als diese gewöhnlichen Krankenhausgerüche waren, sondern diese Gerüche waren mit einer besonderen, unheimlichen Atmosphäre verbunden. Paranormale Ermittler, die sich später mit diesen Berichten beschäftigt haben, haben natürlich sich beschäftigt auch mit der Geschichte des Ortes und die haben natürlich darauf verwiesen, was ja auch für uns jetzt offensichtlich ist, dass die beschriebenen Gerüche ganz oft einen direkten Bezug zur früheren Nutzung hatten. Also des Gebäudes, ne? Also Krankenhausgeruch in einem ehemaligen Krankenhaus. Das heißt, dass Orte mit bewegter und belasteter Vergangenheit natürlich meiner Meinung nach und deren Meinung nach Erinnerungen an frühere Ereignisse wie aufbewahren können. Und natürlich gibt es da keine eindeutige Antwort drauf. Ja, aber für unser Thema ist es eben schon auch spannend, weil hier eben nicht eine einzelne Person etwas roch, sondern viele, viele Besucher über viele Jahre hinweg ähnliche Erfahrungen und Eindrücke geschildert haben. Ja, und das ist natürlich die spannende Frage, können eben Orte etwas hinterlassen, was Menschen noch lange Zeit später wahrnehmen können? Also meiner Meinung nach, ja, ich weiß nicht, wie du da denkst. Ja, und jetzt haben wir Berichte, oder ja, jetzt sprechen wir über Berichte, die darauf hindeuten, dass dunkle Kräfte
unabhängig vom Menschen handeln. Und solche Berichte, die findest du in nahezu allen Kulturen und allen Zeitepochen der gesamten Menschheitsgeschichte. Immer wieder berichten Menschen Ereignisse, bei denen ja, sie selber oder mehrere Personen, also aber zu unterschiedlichen Zeiten, dieselben Wahrnehmungen machen. Und das sind immer Gerüche, Geräusche, Erscheinungen und dieses innere unwohle Gefühl. Und für gläubige Menschen spricht es dafür, dass dunkle Kräfte unabhängig vom einzelnen Menschen existieren können. Ja, welche Hinweise, ja, werden da jetzt aber aufgeführt? Ich finde, die Zeugenaussagen sind Hinweis genug. Ja. Es gibt zahlreiche Berichte. Ich tue mich immer ein bisschen schwer mit diesem Wort Gläubige. Weißt du, ich glaube, du und ich, wir alle, wir glauben an irgendetwas. Aber Glaube wird ja immer direkt mit diesem Religiösen in Verbindung gebracht. Na, aber Glaube hat tausende, zehntausende Facetten. Ich glaube, es gibt so viel unterschiedlichen Glauben, wie es Menschen gibt. Ja, aber jetzt gerade auch da wird eben auf dieses Religiöse verwiesen und da wird immer wieder aufgeführt, dass das Böse außerhalb vom Menschen existiert und das wird ein bisschen so abgespalten. Ja, so als könnte ich Amok laufen und dann, ich formuliere es mal sanft, dann berichte ich das irgendjemandem und dann ist mir meine Schuld vergeben. Ja, da tue ich mich immer ein bisschen schwer damit. Ich habe da so eine ganz andere Auffassung, weißt du. Ich glaube, dass das wahre Böse immer von Menschen ausgeht. Ja, und dass sich dadurch bestimmte Energien abspalten, sammeln, und dann zum Beispiel zu dem wird, was man umgangssprachlich Dämonen oder böse Geister nennt. Ja, das aber nur ganz vereinfacht. Ne? Geht noch viel weiter, aber das besprechen wir mal vielleicht an anderer Stelle. Genau, also falls solche Kräfte existieren, warum sollten die sich dann generell überhaupt über Gerüche bemerkbar machen? Na, und ich finde, die Antwort ist relativ einfach, weil der Geruch ein wirkungsvolles Mittel ist, bei dem man hellhörig wird. Ja, beim Hellriechen wird man hellhörig und oftmal auch hellfühlig, weil es sich echt krass anfühlen kann. Und wir haben einen dokumentierten Bericht, und zwar ist das der Smurl-Fall. Wow, krass. 1973 zog die Familie Smurl in ein Haus in West Pittston und das ist im Bundesstaat Pennsylvania. Und einige Jahre nach Einzug haben die Ereignisse begonnen, welche die Familie bis heute berühmt gemacht haben. Doch bevor von Schatten, Geräuschen oder anderen seltsamen Vorkommnissen die Rede war, gab es was anderes, das die Bewohner immer wieder erschreckte. Und zwar war das ein Geruch. Ein fauliger, verwesender, beinahe unerträglicher Geruch. Und es wurde alles untersucht. Keller, Wände, Dachboden, Leitungen. Man suchte nach toten Tieren, verdorbenen Lebensmitteln, technischen Defekten. Aber nichts, aber auch rein gar nichts konnte den Gestank erklären. Und auch hier war es so, dass der Geruch, der Gestank nicht dauerhaft da war. Der war da, blieb dann manchmal wenige Minuten, manchmal auch nur Sekunden, verschwand dann wieder, dann war die Luft stundennormal und dann trat es wieder auf. Und mit der Zeit ist der Familie ein weiteres Muster aufgefallen. Denn jedes Mal, wenn dieser widerliche Verwesungsgeruch auftauchte, schien sich die Stimmung im Haus zu verändern. Die Familie berichtete von starken Bedrückungsgefühlen, von Ängsten und von Unruhe. Und zudem wurde beschrieben, dass einige der Familienmitglieder den Eindruck hatten,
als würde sich immer wieder so eine unsichtbare Präsenz im Haus aufhalten. Je häufiger die Vorfälle aufgetreten sind, desto mehr hat die Familie diesen Geruch als Warnsignal gesehen. Wenn der Geruch da war, wussten die Bewohner, okay, das wird eine sehr unangenehme Nacht oder ein krasser Tag einfach. Also der Geruch war nicht einfach nur ein Geruch, sondern er war ein Vorbote geworden von etwas, das die nicht erklären konnten. Und später untersuchten die bekannten paranormalen Ermittler Ed und Lorraine Warren den Fall. Und auch die nahmen die Berichte über die wiederkehrenden Verwesungsgerüche sehr, sehr ernst. Ja, in ihren Veröffentlichungen zu dem Smurl-Fall gehört genau dieser Geruch zu den auffälligsten Merkmalen. Ja, also was ist jetzt da passiert? Was ist da passiert in dem Haus? Ja, es entsteht ein Geruch, dann fühlt man sich schlecht. Irgendwann sagt man dann, okay, der Geruch ist der Vorbote, dass ich mich schlecht fühlen werde.

sondern er war der Auslöser dafür. Ja, jetzt gucken wir mal noch dazu, ob das Hellriechen, ja, ob das vielleicht helfen kann, schwere Situationen oder Gefahren zu erkennen. Viele Berichte sprechen davon. Na? Die Frage, ob man Dinge durch Riechen, ja, wie sage ich da, ja, vorahnen kann. Das weißt du, manche so mit den Begriffen, manche dieser Begriffe, die, mit denen tue ich mich ein bisschen schwer, weil die so abgelutscht sind irgendwie. Na, also ich glaube, dass ich was riechen kann und wenn ich genau auf meinen Eindruck achte, den ich bekomme während des Riechens, ja, dann kann ich das als so eine Art von Frühwarnsystem nutzen, das aufmerksam macht. Ja, und das ist ganz, ganz wichtig, weil, wie gesagt, der Geruch, der ist das, das riecht man. Da zweifelt man nicht, da fragt man sich nicht. Ja, du riechst es, Punkt. Und ich hatte ein bisschen überlegt, ob ich mein eigenes Erlebnis, ob ich das schildern soll oder ob das nicht dann doch zu krass ist. Aber dann habe ich mir gedacht, nö, mache ich einfach. Ja. Und zwar habe ich ein Erlebnis gehabt und das hat sich mir eingebrannt. Ja. Wenn du ein bisschen sensibel bist, was die Themen Stalking oder so betrifft, dann würde ich dich bitten, dass du jetzt aber bitte vorher abschaltest, ja? Dann hörst du morgen beim Samstagstalk gerne rein oder nächsten Freitag zum nächsten Häppchenspuk. Genau, also ich hatte damals, und das ist jetzt auch schon eine längere Weile her, mit einem Stalker zu tun. Hatte / habe. Ich sage immer manchmal spaßhalber mein Stalker, ne? Aber gut, das ist, die Behörden haben den nach wie vor als Stalker eingestuft, aber gut, das ist ein anderes Thema. Auf jeden Fall war damals die Situation sehr belastend und die hat immer wieder für starke Unsicherheit im Alltag gesucht. merkst du? Ja, gesorgt, natürlich. Und wenn man so Monate des Stalkings erlebt, wo man belauert wird, bedrängt wird, wo einem nachgestellt wird, egal ob man alleine ist oder nicht, dann ist das schon echt krass und das ist sehr belastend auch. Und dann ist auf einmal Ruhe eingekehrt. Keine Nachrichten mehr, keine Anrufe, keine Vorfälle, kein Auflauern. Also es schien so, als wäre alles vorbei. Aber so eine richtige Erleichterung wollte sich nicht einstellen. Und ich war, kannst du dir vorstellen, immer noch auf Hab-8-Stellung. Und genau in dieser Zeit meiner Hab-8-Stellung begann was sehr Merkwürdiges. Nacht für Nacht hat es angefangen, dass ich einen seltsamen Geruch rieche. Und das war so eine Mischung, ich habe es beschrieben, aus Rauch, aus Gas und irgendwas Schwerem. Das konnte ich aber nicht richtig zuordnen. Der Geruch ist immer wieder aufgetaucht, circa eine Woche lang, ohne dass ich eine reale Ursache finden konnte. Ja, also es roch Nacht für Nacht nach Rauch, Gas und irgendetwas. Natürlich habe ich dann weiter nach Erklärungen gesucht, aber weder im Haus noch in der unmittelbaren Umgebung habe ich irgendwas finden können. Trotzdem habe ich diesen Eindruck gehabt, also dieses Gefühl, dass der Geruch ja nicht einfach so da war. Und der war zu deutlich, als dass ich ihn einfach ignorieren hätte können. Ja. Und dann kam der Tag, an dem ich mit dem Auto fahren wollte. Weiß nicht mehr, einkaufen, keine Ahnung. Und mein Auto stand in der Garage, in der sich auch die Gastherme des Hauses befand.
Und als ich einstieg,

zeigen wollte, ist mir der Autoschlüssel aus der Hand gerutscht und ist so ein bisschen unters Auto geschlittert. Und während ich mich da runterbückte und versucht habe, den Schlüssel zu greifen, war da plötzlich wieder dieser Geruch. Plötzlich und ganz intensiv. Und in dem Moment hatte ich nicht nur ein ungutes Gefühl, sondern ich habe die tiefe innere Gewissheit gehabt, hier stimmt was nicht. Ich habe ja keinen Beweis gehabt für irgendwas. Ich habe einfach nur gewusst, dass etwas nicht in Ordnung war. Und dann habe ich was gemacht, was viele Menschen wahrscheinlich in dem Moment nicht getan hätten. Ich habe die Feuerwehr und die Polizei angerufen. Und was danach passiert ist, das ist so krass. Also ich merke das jetzt, wie das einem noch in die Knochen hängt. Die Carmen und die Feuerwehr hat den gesamten Wohnblock abgesperrt. Und dann haben die begonnen zu gucken, was ich da rieche. Ich habe von dem Geruch erzählt. Ich habe aber natürlich nicht gesagt, dass den niemand anders riecht. Aber die haben da nichts gerochen und haben das aber ernst genommen und haben halt geguckt. Und dabei hat sich herausgestellt, dass wir in massiver Gefahr geschwebt haben. Nach den Feststellungen vor Ort von Feuerwehr- und Polizeikräften hat sich herausgestellt, dass das Anlassen des manipulierten Fahrzeugs hätte eine Katastrophe auslösen können. Und die Situation wurde als so gefährlich eingestuft, dass sofort umfangreiche Sicherheitsmaßnahmen eingeleitet wurden und die Nachbarn aus den Häusern um uns herum wurden aus den Häusern gebracht. Und nicht nur damals, als ich den Ernst der Lage erkannt habe, ist es mir eiskalt den Rücken runtergelaufen. Oh, jetzt auch. Oh, ich habe die ganze Zeit nicht gewusst, was passieren würde. Ich habe nur durch diesen Geruch gemerkt, es stimmt was nicht. Und bis heute kann ich nicht erklären, warum ich diesen Geruch gerochen habe. War es Hellriechen, war es Intuition, war es was anderes? Keine Ahnung. Ich weiß nur eins, der Geruch war da, Nacht für Nacht, über eine Woche. Und dann, als die Tragödie verhindert worden war, war der Geruch weg. Und ist nie wieder aufgetaucht, also dieser spezielle Geruch. Ja, also es ist wirklich, boah, komische Erinnerung, ja. Also es war wirklich krass, ne? Und es war sehr. Ja, es war mir im Nachgang auch ein bisschen unangenehm, weil das stand ja dann auch in den Zeitungen drin und so. Aber naja, was soll man machen? Der ganze Wohnblock wäre in Schutt und Asche gelegt worden. Ja, und wenn du aufmerksam zugehört hast, was ich natürlich hoffe, ja, dann hast du auch gehört, dass ich von einem manipulierten Auto gesprochen habe. Ja, und das ist wirklich zu krass, ja. Vor allen Dingen, wenn man dann in der Beweislast steht oder wie man das sagt, ja, ne, muss ja jemandem irgendwas beweisen können. Aber gut, das sind andere Themen. Ich habe jetzt dieses Erlebnis nur heute mit dazu genommen, weil es da eben um hell riechen geht. Und natürlich bin ich fest davon überzeugt, dass hell riechen, ja, Katastrophen und Tragödien verhindern kann, wenn man sich traut zu reagieren. Und da ich ja etliche Jahre zuvor dieses Hellriecherlebnis hatte, ja, da ging es ja auch um ein Auto, aber es war halt ein Autodefekt und das hatte jetzt nichts mit meinem Stalker zu tun. Na, aber ganz, ganz dramatisch wäre das ausgegangen. Da würde ich dich heute nicht zuhusten und keine schönen Geschichten erzählen. Ja, und nicht von dokumentierten paranormalen Berichten berichten. Ja, also ganz dramatisch. Ja, ich würde sagen, für heute schließen wir mal vorsichtig so die knarrende Tür zum Spukschrank. Ich würde sagen, wir pusten die Kerzen aus, lassen die seltsamen Gerüche dort, wo sie hingehören. Hoffentlich weit entfernt von uns und unseren Häusern. Und wir
wechseln jetzt von den rätselhaften Gerüchen zu den rätselhaften Geschichten. Und ich freue mich unglaublich, dir und euch Phänomena Teil 11 von unserem geschätzten Tres Mannheim präsentieren zu dürfen. Und wie immer wünsche ich dir und mir schaurig schöne Unterhaltung.

Allem Schrecken desto trotz möchte ich trotzdem hier weitere Nachforschungen in diesem Haus anstellen. Ich möchte einfach wissen, was hier passiert ist. Hier geht es nicht mit rechten Dingen zu und das muss ja eine Ursache haben. Und dieser Projektor scheint auch ein endloses Projektor zu sein. Aber ich finde es so magisch, dass diese fremde Macht diesen Projektor als Boten benutzt, um mir zu zeigen, was hier passiert ist. Dass ich die Ehre habe, da involviert zu sein, das imponiert mir. Und ich habe größten Respekt. Ich möchte nicht in der Haut dieser Frau stecken. Ich wüsste nicht, was ich tun würde, wenn meine beiden Kinder umgebracht würden. Ich könnte in diesem Haus nicht mehr leben. Ich würde wahrscheinlich wegziehen, für immer. Und es wird wahrscheinlich auch nicht bei dem letzten Übergriff bleiben. Diese Frau tut mir einfach leid. Sie ist jetzt in dem Haus zu sehen und sie wirkt total verwirrt. Als wäre sie verrückt geworden, was ja auch kein Wunder ist, was alles geschehen war. Ein normaler Mensch könnte das nicht so einfach verkraften. Sie sitzt auf einem Schaukelstuhl, die Beine nach oben geklemmt und schaukelt hin und her und schaut starr auf die Wand.

Diese Frau macht einen verwirrten Eindruck. Man denkt, sie ist zurückversetzt ins Kindesalter. Vielleicht will sie auch wie ihre Tochter sein. Vielleicht verarbeitet sie so den Tod der Kinder. Also ich wollte dieser Frau in Wirklichkeit jetzt nicht begegnen, denn sie wirkt total neben sich. Sie ist zu allem bereit, sie ist zu allem fähig. Nach dem, was passiert ist, hat sie nichts mehr zu verlieren. Außer ihr Haus. Was war das denn jetzt? Man hört Schüsse, oh Gott! Oh je, die arme Frau wird ganz panisch. Was passiert jetzt? Steht wieder ein neuer Angriff bevor? Die Frau wird ganz zittrig und weiß gar nicht, was sie machen soll. Die arme Frau tut mir so leid. Kaum ist sie irgendwie zur Ruhe gekommen und hat sich mal ein bisschen gesammelt, gibt es schon wieder den nächsten Übergriff. Und jetzt hört man ein Jagdhorn. Was hat das zu bedeuten? Ganz hektisch läuft die arme Frau in den Keller. Sie sucht sich irgendein Versteck, um diesen Angriff irgendwie zu überstehen. Im Keller ist eine Kiste, in die sie sich jetzt gerade hineinlegt und den großen Deckel zuzieht. Und ich frage mich, wer ein Interesse hat, diese Frau so zu jagen. Was steckt dahinter? Da muss es noch ein großes Geheimnis geben. Und jetzt höre ich ganz viele Hunde. Es hört sich an nach einer Treibjagd. Oh mein Gott, was haben die vor? So wie ich das jetzt hier wahrnehme und in dem Film sehe, wird wohl irgendeiner eine Horde Hunde auf diese arme Frau gehetzt haben, um sie irgendwie aus dem Haus zu vertreiben. Diese arme Mutter ist jetzt in dieser Kiste verbarrikadiert in der Hoffnung, dass sie dort in Sicherheit ist. Und ich hoffe, dass hier nichts Ernstes passiert, denn diesmal hat die arme Frau keine Waffe, mit der sie sich zur Not wehren kann. Psst, Achtung! Man hört Schritte. Irgendjemand scheint in den Keller runterzukommen. Oh nein, was passiert jetzt?

Ein Mann ist im Keller mit einem Suchhund. Wahrscheinlich, um irgendwie die Frau aufzuspüren. Ich hoffe nur, die Frau hat nichts Markantes an sich. Oh je, die Tür geht auf. Man hört, wie sie sich unterhalten, um was es wohl geht.

Der Mann kommt rein mit dem Hund. Oh nein. Hoffentlich kann er sie nicht finden. Der Mann schaut sich mit großen rollenden Augen im ganzen Keller um. Aber der Hund schlägt nicht an. Er hat eine Waffe in der Hand. Er ist wahrscheinlich geschickt worden, um die arme Frau zu töten. Oh nein, das hätte nicht passieren dürfen. Die Frau hat jetzt einen Ton von sich gegeben. Der Mann bleibt wie versteinert stehen. Der Hund schnüffelt umher und er schaut sich im ganzen Keller um. Er hat irgendwas gehört. Er nimmt die Pistole und lädt sie. Der Mann sieht sehr entschlossen aus. Jetzt darf sie aber wirklich keinen Mucks mehr machen. Vielleicht haben wir Glück und der Mann verlässt den Keller wieder, ohne sie zu finden.

In ihrem Unterbewusstsein bangt diese arme Frau um Hilfe. Sie wünscht sich so sehr, dass ihr jemand zur Hilfe kommt, aber sie ist eingesperrt in dieser Kiste und eingekesselt in diesem Keller. Wollen wir hoffen, dass der Mann sie nicht entdeckt. Eine prekäre Situation. Wie soll diese Frau jetzt da wieder rauskommen?

An der prekären Situation hat sich bis jetzt noch nichts geändert. Aber ich sehe, dass sich die Truhe bewegt. Der Mann ist nämlich jetzt im Keller weiter nach hinten verschwunden mit dem Hund und ist immer noch am Suchen. Aber ich glaube, die Truhe öffnet sich irgendwie. Sie schiebt den Deckel zur Seite. Was hat sie denn jetzt vor? Das ist ja ein gefährliches Unterfangen, was sie da vorhat. Oh je, ich ahne nichts Gutes. Und jetzt, was macht sie jetzt? Sie über ihr ist ein Wasserhahn über der Truhe, den sie gerade aufdreht. Was hat sie denn jetzt vor? Oh Gott, wenn der Mann das hört. Und der Hund vor allen Dingen. Jetzt lässt sie Wasser auf den Boden laufen.

0: Ich weiß zwar nicht, was die Frau vorhat, aber in ihrem Unterbewusstsein ruft sie wieder nach Hilfe. Aber wer soll ihr helfen? Nur sie selbst. Sie kann sich selbst helfen.
1: What are you looking for? Get out of here!
0: Oh mein Gott, jetzt kriege ich aber auch Angst. Die Frau steht auf der Truhe und hat ganz glasige Augen. Sie schaut nach oben, man sieht nur das Weiße der Augenäpfel. Was hat sie nur vor? Ist sie verrückt? Der Mann rennt jetzt zurück. Er hat gesehen, dass die Frau aus der Kiste rausgekommen ist und dass hier das Wasser läuft. Sie baut sich vor ihm auf. Er ist durch die Tür gekommen.
1: I think you are lost.
0: Sie steht total durchnässt, mit einem durchnässten Kleidchen, nassen Haaren, wie ein Zombie vor dem Mann. Was hat sie vor?

Oh mein Gott, mit aller Gewalt ist sie auf den Mann und auf den Hund losgegangen. Wie eine Furie. Was für Kräfte in dieser Frau stecken. Wahrscheinlich dieser ganze Hass, der in ihr steckt. Und jetzt weiß ich auch, warum sie das Wasser hat laufen lassen. Sie nimmt ein Stromkabel, reißt es von der Decke und lässt das Kabel auf die Wasserfläche fallen.

0: I mean, did you really, seriously think you could hide from me? Seriously? You still don't get it, do you? Oh, man! You know, this will be the end. And the beginning of something new. Totally disturbed. Haven't you always longed deep inside to be a freak? The chance is there. Take it. You just have to grab it. In the end, you have to stop and feel me. Feeling me means to be free.
1: Ich bin geschockt, welche Kräfte in dieser Frau stecken, wie sie den Mann ausgeschaltet hat und diesen gefährlichen Hund mit diesen fürchterlich großen Zähnen. Sie hat wirklich vor nichts mehr Angst und sie macht auch vor niemand mehr Halt.

Darauf muss man erstmal kommen. Tod durch Stromschlag. Der Wahnsinn.

Dieses Schicksal dieser Frau fesselt mich total. Jetzt ist erstmal die erste Gefahr gebannt. Der Mann und dieser Hund hier im Keller sind ausgeschaltet, aber wie soll es weitergehen? Sie schaut ganz andächtig und atmet erstmal durch und schaut in Richtung Regal. Sie dreht den Hahn ab, dass es hier nicht noch weiter alles unter Wasser steht und schaut ganz andächtig Richtung einer goldenen Dose. Sie ist sehr schön verziert und sehr alt. Sie geht zur Dose hin, öffnet sie und schaut Bilder an. Es sind alte Kinderfotos in der Dose. Das ist jetzt natürlich überhaupt nicht gut, sich diese Fotos nochmal anzuschauen. In der Situation

eine traurige Geschichte. Als sie alle Fotos aus der Dose genommen hatte und diese nochmal so betrachtete, ganz sehnsüchtig, lag ganz unter den Fotos ein gefaltetes älteres Blatt. Es sieht aus wie so eine Art Papyrus. Sie hat es aufgefaltet und angeschaut. Und man sieht so ein Blitzen in ihren Augen. Irgendwas Interessantes scheint da drauf zu sein. Sie drückt das Papier an die Brust, faltet es zurück und legt es in die Dose zurück und macht die Kinderfotos auch wieder darauf und verschließt die Dose, stellt sie zurück ins Regal. Was hat es mit dem alten Papier auf sich, weil sie so geheimnisvoll geschaut hat? Es muss noch irgendein Geheimnis geben in diesem Haus.

0: Was hat es nur mit diesem geheimnisvollen, gefalteten Blatt Papier auf sich, versteckt unter den Kinderfotos in einer goldenen Dose im Keller? Ihre Augen haben so magisch geblitzt. Dieses Haus verbirgt noch irgendein Geheimnis. Doch so schön, wie ihre Augen auch geblitzt haben für einen kurzen Moment, so besorgter ist der Blick nun, als sie langsam im Keller zum Kellerfenster gegangen ist. Dort sieht sie noch einige Männer stehen, die sich unterhalten, und wie will sie die jetzt loswerden? Wird sie sich weiter verstecken? Wird sie sich zur Wehr setzen? Wir werden es sehen.
1: Did you hear that? I think they are all dead.
0: Darauf muss man erstmal kommen. Tod durch Stromschlag. Der Wahnsinn.

Wunder, wunderschaurig, schön. Vielen Dank an dich, lieber Triss, für dieses erneute Erlebnis rund um unsere Phänomena. Wunder, wunderschön. Und wenn du auch so begeistert bist von Triss, von Phänomena, von seinen Songs, die wir ja immer wieder auch in Live-Sendungen und auch in meinen Playlisten spielen, dann schau dich gern mal um. Triss Mannheim bei Spotify, Amazon, YouTube und was es sonst noch so alles gibt. Eure Nachrichten an Triss leite ich natürlich wie immer weiter. Ich habe auch gesehen, einige von euch haben mir geschrieben, ja, wegen meinem Stalker. Ich danke euch für eure Sorge, für euren Zuspruch und ich verspreche euch natürlich, ich achte gut auf mich und alle meinen. Ja, was gibt es sonst noch zu sagen? Ich hatte überlegt noch, welches Thema wir im nächsten Häppchen Spuk besprechen. Ich habe mich aber noch nicht so ganz entschieden für eines. Ich habe 3 zur Auswahl. Also es wird auf jeden Fall wieder ein ganz, ganz spannendes Thema. Würde ich mich freuen, wenn du da wieder einschaltest. Genau, für heute würde ich sagen, verabschieden wir uns. Ich danke dir, dass du wieder bei diesem kleinen Ausflug zwischen Gänsehaut und Gedanken dabei warst. Wenn du magst, hören wir uns gerne morgen ab 21 Uhr zum Samstagstalk. Das Thema morgen wird sein, leben wir in einer Dauerempörung? Sehr, sehr interessantes, spannendes, zeitgemäßes Thema. Dürfte dich vielleicht auch interessieren. Wenn ja, schalte gerne ein, morgen ab 21 Uhr. Und dann schalte auch gern wieder ein, wenn die Schatten länger werden, am nächsten Freitag ab 22 Uhr zu einem weiteren Häppchen Spuk. Für jetzt aber schlaf gut und träume nichts, was ich in die nächste Sendung einbauen kann. Ich bin die Nachtfalkin von Laut FM und sage ciao, ciao.

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